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2: 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Gerade 6 Grad, ein paar Wolken am Himmel. Im Laufe des Nachmittags gibt's dann Regen. Heute steigt es auf 14 Grad, morgen auch etwa 13 Grad.
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4: Ich bin Jan-Heller Reitz. Chinas Staatschef Xi Jinping und US-Präsident Donald Trump haben in Peking ein erstes Gespräch geführt. Trump lobte dabei seinen Gastgeber in den höchsten Tönen. Xi sei eine großartige Führungspersönlichkeit, sagte Trump.
5: Viel Einigkeit wird präsentiert in Peking und auch im Bemühen um die Öffnung der Straße von Hormuz ziehen Trump und Xi offenbar an einem Strang. In der Meerenge muss freie Bahn für Handel herrschen. China solle auch eine aktivere Rolle spielen und den Iran beeinflussen, hieß es. China soll auch Interesse am Kauf von mehr amerikanischem Öl gezeigt haben. Allein beim Punkt Taiwan warnte Xi vor schlechter Handhabe und Spannungen zwischen den USA und China. Im September soll Trumps Freund Xi hier ins Weiße Haus zu Besuch kommen. Tina Eck, Washington.
4: Der Trump-Besuch in China geht noch weiter. Ein Thema dabei noch die wirtschaftliche Zusammenarbeit. Nicht nur im Irankrieg fehlt noch eine Lösung. Trotz Waffenruhe greifen sich auch Israel und die Hisbollah im Libanon gegenseitig an. Nach Angaben aus Israel seien bei Angriffen im Süden des Libanons mehr als 20 Hisbollah-Mitglieder getötet worden. Ziele seien auch Waffenlager und Kommandozentralen gewesen. Die Hisbollah soll wieder Raketen auf den Norden Israels abgefeuert haben. Am Vatertag ist in Berlin und Hamburg gegen Gewalt an Frauen und queeren Menschen protestiert worden. In Berlin spricht die Polizei von 800 Teilnehmenden, die Veranstalter nennen die Zahl 3500.
6: Bei der Demo am Brandenburger Tor waren vor allem Männer dabei. Auf den Plakaten stand zum Beispiel More Feelings, Less Violence, also übersetzt mehr Gefühle, weniger Gewalt. Oder neue Männer braucht das Land. Die Initiative dahinter sagt, Männer seien in der Debatte über sexualisierte Gewalt oft noch viel zu leise. Deshalb wollten die Teilnehmer am Vatertag ganz bewusst zeigen, das Thema geht eben nicht nur Frauen etwas an. Gefordert werden unter anderem mehr Geld für Frauenhäuser und bessere Hilfe für Betroffene. Zoe Tassovali, Redaktion.
4: In Wien ist am Abend das zweite Halbfinale des Eurovision Song Contests über die Bühne gegangen. Für das Finale am Samstag haben sich unter anderem Dänemark, Rumänien und Australien qualifiziert, die als Mitfavoriten gehandelt werden. Deutschland ist automatisch für das Finale gesetzt, in diesem Jahr mit Sarah Engels und dem Song Fire.
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7: Hey, Verkehrs-KI, was ist los auf den Straßen?
3: Keine Meldungen. Gute Fahrt, Leute.
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2: Gerade 6 Grad. Klare Nacht. Im Laufe des Vormittags wird's freundlich. Zwischendurch kommt die Sonne raus. Heute steigt es auf 14 Grad. Morgen auch etwa 14 Grad.
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4: Ich bin Jan-Henner Reitz. Innerhalb der Bundesregierung aus Union und SPD gibt es Streit um zentrale Reformen. Das Vertrauen in der Bevölkerung nimmt nach Umfragen immer weiter ab. Vor diesem Hintergrund kommen intern Appelle an die Parteispitzen zusammenzufinden, teils mit deutlichen Worten, zum Beispiel vom Vorsitzenden der christlich-demokratischen Arbeitnehmerschaft Dennis Radke, der im Spiegel fordert, bekommt endlich den Hintern hoch, reißt euch zusammen und konzentriert euch darauf, was wirklich wichtig ist.
5: Vertreter des konservativen Seeheimer Kreises in der SPD fordern im Spiegel, die Vernünftigen müssten jetzt lauter werden. Momentan würden die lautesten und schrillsten die Wahrnehmung der Koalition bestimmen. Und vom CDU-Arbeitnehmerflügel heißt es, Kompromisse seien nichts Schlechtes. Immerhin, die Koalition hat jetzt angekündigt, bis zur Sommerpause bei zentralen Reformthemen liefern zu wollen. Diana Kramer, Nachrichtenredaktion.
4: Beim Besuch von US-Präsident Donald Trump in China bei Präsident Xi Jinping haben beide Seiten ihr Interesse betont, den Iran-Krieg endgültig zu beenden, auch damit die Straße von Hormuz wieder geöffnet wird. Mit Blick auf Taiwan, das von China beansprucht wird, soll Xi eine Warnung vor Einmischung in Richtung Trump formuliert haben. Ein weiteres Thema, auch heute am zweiten Tag der Reise, sind die wirtschaftlichen Beziehungen. Wer am heutigen Brückentag einkaufen gehen möchte, könnte vor verschlossenen Türen stehen. Bundesweit gibt es Warnstreiks im Handel. Die Gewerkschaft Verdi will damit in den laufenden Tarifverhandlungen Druck machen und ein besseres Angebot von Arbeitgeberseite.
6: Verdi spricht sogar von vergifteten Angeboten. Die Arbeitgeber bieten bisher nur kleine Lohnerhöhungen in 2 Schritten. Verdi fordert dagegen deutlich mehr, und zwar 7% mehr Lohn, mindestens aber 225 Euro zusätzlich im Monat. Der Handelsverband hält dagegen. Er verweist auf die aktuell schwierige wirtschaftliche Lage und sieht daher kaum Spielraum. Deshalb sind heute in mehreren Städten Warnstreiks und Kundgebungen geplant, unter anderem in Hamburg, Dortmund und Stuttgart. Zoe Tassovali, Nachrichtenredaktion.
4: Zum Fußball. Die Frauen vom FC Bayern München haben das Double perfekt gemacht. Nach der Meisterschaft gewannen sie auch den DFB-Pokal. Im Finale in Köln schlug das Team den VfL Wolfsburg mit 4:0.
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7: Hey, Verkehrs-KI, was ist los auf den Straßen?
3: Keine Meldungen. Gute Fahrt, Leute. 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
4: Gerade 5 Grad. Die Sterne stehen noch am Himmel. Im Laufe des Tages ziehen die Wolken auf. Später kann es auch mal regnen. Heute klettert es auf 14 Grad. Morgen 17 Grad.
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5: Ich bin Jan-Henner Reitz. Beim Besuch von US-Präsident Donald Trump in Peking hat Chinas Staatschef Xi Jinping seine Hilfe angeboten, um eine Lösung in Sachen Iran-Krieg zu finden. So hat es zumindest Trump im US-Fernsehen gesagt.
6: In Peking gibt's viel Einigkeit, vor allem auch über freie Schifffahrt in der Straße von Hormuz. Trump versicherte im Interview auf Nachfragen, dass Xi wirklich gesagt habe, dass er gerne helfen würde bei einer Einigung im Iran-Krieg und bei der Öffnung der wichtigen Meerenge. China gilt als wichtigster Importeur von iranischem Öl und ist deswegen auch besonders an einer Öffnung der Handelsstraße interessiert. Die US-Regierung betont aber, dass man China nicht um irgendetwas gebeten habe. Allerdings habe Trump die Iran-Thematik zur Sprache gebracht. Tina Eck, USA.
5: Heute geht es bei weiteren Gesprächen unter anderem um die wirtschaftliche Zusammenarbeit. Die Bundesregierung aus Union und SPD ringt um Reformen, während die Zustimmung in der Bevölkerung in Umfragen schwindet. Altbundeskanzlerin Angela Merkel ruft dazu auf, die Arbeit der Bundesregierung fair zu bewerten. Merkel sagte dem Fokus, die Regierung sei nicht tatenlos und die Herausforderungen seien mit Ukraine und Iran-Krieg groß. In der Ukraine hat das oberste Antikorruptionsgericht Untersuchungshaft gegen den früheren ukrainischen Präsidialamtschef Andrei Jermak angeordnet. Er war lange der wichtigste Mann in der Ukraine nach Präsident Volodymyr Zelensky.
7: Der wegen Geldwäschevorwürfen nun inhaftierte Andrei Jermak war bis zu seinem Rücktritt im November maßgeblich auch an den Friedensverhandlungen beteiligt und galt als zweitmächtigster Mann in Kiew. Teile der Machtelite und ranghohe Beamte stehen schon lange im Ruf, sich im Zuge des Krieges zu bereichern. Die Ukraine gilt trotz Reformen noch immer als einer der korruptesten Staaten überhaupt. Präsident Zelensky hat der Europäischen Union im Streben um eine Mitgliedschaft den Kampf gegen die Korruption zugesichert. Aus Moskau, Ulf Mauder.
5: In Berlin und Hamburg hat es am Vatertag Demonstrationen gegen sexualisierte Gewalt an Frauen gegeben. Dazu aufgerufen hatten Männerinitiativen. Eine Forderung an Männer, nicht wegschauen, wenn es im Umfeld zu sexistischem Verhalten kommt. Am Brandenburger Tor in Berlin protestierten nach Polizeiangaben 800 Menschen. Die Veranstalter sprachen von 3.500 Teilnehmenden.
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8: Hey, Verkehrs-KI. Was ist los auf den Straßen?
3: Keine Meldungen. Gute Fahrt, Leute. 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
9: Na, auch vergessen, den Brückentag freizunehmen. Ja, ich auch, ne? Machen wir das Beste draus und feiern heute Morgen eine Party nach der nächsten. Jetzt feiern wir direkt den großartigen 80er von Tina Turner. Heute vor 42 Jahren war er plötzlich da und seitdem ist er nie wieder weggegangen, weil es einfach ein bockstarker 80er ist. Liebe Grüße nach oben an dich, Tina. Danke für What's Love Got to Do with It und ich bin Arne Wag. Kommt gut rein in diesen ganz besonderen Freitag.
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0: mit Queen. Feiern wir zusammen durch diesen Freitag, den Brückentag, Hamburg 2, richtig viele 80er. Ach ja, und wir sind ja auch die Warm-up-Party sozusagen des Tages für dieses Event.
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0: Morgen den ganzen Tag, die großartige Janet hat Geburtstag. Das feiern wir natürlich mit all ihren großen Songs und mit ganz viel Janet Jackson. Morgen ab 8 Uhr hier bei Hamburg 2, richtig viele 80er. Und jetzt feiern wir erstmal, ach ja, sie ist auch großartig, Tracy Chapman, Fast Car. Kommt gut rein in den Freitag.

0: Just in dieser Sekunde geht die Sonne über Hamburg auf, auch hier im Radio. Danke an Casey and the Sunshine Band, Hamburg 2, richtig viele 80er. Und gleich steigern wir das Tempo nochmal deutlich zum Außenquark kommen. Der 80er von Softcell. Na klar, Tainted Love kommt noch vor 5:30.
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Na, die meisten schlafen noch. Ist ja auch noch nicht mal 5:30, ne? Bester Zeitpunkt, um das Radio auf volle Pulle zu drehen. Dann haben die Nachbarn noch was von dem 80er von Softcell. Hier ist der Brückentag. Hier ist Hamburg 2, richtig viele

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0: Uhr. Die alte Granate. Mit ihm feiern wir doch am allerliebsten in den Freitag rein, oder? Hamburg 2, richtig viele 80er, gleich Viertel vor sechs.
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0: Spiele ich heute mit der guten Mandy aus Hamm. Hallo Mandy.
2: Hallöchen.
0: Mandy, du hast hier gleich bei deiner Anmeldung über hamburg2.de oder über unsere App, ich weiß nicht, über was hast du dich angemeldet?
2: Übers Internet.
0: Übers Internet allgemein, ja großartig. Hast du auch gleich mit dazu geschrieben, dass du gerne was erraten möchtest von Eurythmics, was weiter singen möchtest, ja?
2: Ja, habe ich reingeschrieben.
0: Das Mandy, was für eine schöne kreative Idee.
2: Ja, ne, hab ich auch gedacht. Ja. Vielleicht klappt's ja. Versuchen kann man's mal.
0: Welche Songs kannst du denn von Eurythmics einfach so weiter singen? Alle?
2: Sweet Dreams auf jeden Fall.
0: Sweet Dreams are made of these. Aber kann ich auch.
2: Mhm. Ja, das ist doch gut.
0: Ja. Und jetzt kommt die schlechte Nachricht.
2: Das ist es nicht.
0: Es ist nichts von Eurythmics. Nein, sondern der hier. Hör genau hin. Achtung. The second hand unwind is your. Ja! Großartig! Siehst du, du kannst auch Cindy Lauper, habe ich doch gleich gesagt.
2: Ja, cool.
0: Also, Eurythmics, Cindy Lauper, da kannst du schon mal einen Haken dran machen. Viel Spaß mit 50 Euro. Und obendrauf gibt's auch noch die ganzen 80er. Hier ist Cindy Lauper, Time After Time. Nur für dich, liebe Mandy.

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1: Kurz vor sechs, ja, heute ist der Tag, wo ein Teil der Kolleginnen und Kollegen ruhig mal sorry sagen könnten, denn sie haben ja den Zuschlag für den Brückentag heute bekommen, ne? Ach ja, kann man natürlich auch sagen, nächstes Jahr sind wir dann dran mit dem Freitag nach Himmelfahrt, oder? Jawohl. Und dann ist es für uns auch hard to say I'm sorry. Schwer Entschuldigung zu sagen, aber Chicago können das auch. Die machen uns das jetzt vor. Jetzt erstmal einen schönen Montag mit Hamburg 2. Einen schönen Morgen übrigens, heute haben wir Freitag. Hamburg 2, richtig viele 80er.

0: Ach, ist das nicht Langnese für die Ohren? Ja, Chicago hier bei Hamburg 2. Richtig viele 80er. Gleich für euch dieser 80er hier. Der Paul Young, sein lässigster 80er, ist gleich der erste nach 6.
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3: Und jetzt das Wetter.
4: Gerade 5 Grad. Die Sonne scheint. Im Laufe des Nachmittags ziehen die Wolken auf. Heute erreichen wir 14 Grad. Morgen 17 Grad.
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5: Guten Morgen, ich bin Rainer Hirsch. Kurz vor dem Hamburger Olympia-Referendum ruft die Polizeigewerkschaft ihre Mitglieder auf, bei der Abstimmung mit Nein zu stimmen. Auslöser ist ein Streit um die Beamtenbesoldung, die die Gewerkschaft als zu niedrig erachtet. Die Gewerkschaft Verdi ruft wieder zum Streik im Einzelhandel auf, bundesweit. Hier in Hamburg sollen heute erneut H&M, Rewe, Primark und Zara betroffen sein. Bei einem Tauchunfall auf den Malediven sind 5 Italiener ums Leben gekommen. Darunter sollen 4 Mitarbeiter oder Studenten der Universität Genua sein, die Höhlen erkunden wollten. Weitere Einzelheiten sind bisher nicht bekannt. Als Vergeltung für iranische Angriffe auf das eigene Staatsgebiet sollen Saudi-Arabien und die Vereinigten Arabischen Emiraten einem Medienbericht zufolge jetzt ihrerseits Ziele im Iran attackiert haben. Es sei das erste Mal gewesen, dass die beiden arabischen Länder den Iran direkt angegriffen haben, berichtet die New York Times.
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6: Hey, Verkehrs-KI, was ist los auf den Straßen?
3: Keine Meldungen. Gute Fahrt, Leute. 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
0: Wir feiern gleich schon mal das Konzert-Highlight 2026. Welchen großen Star holen wir von Hamburg 2 nach Hamburg? Wie ihr auch noch dabei sein könnt, das alles gleich nach unserem Freund Paul Young. Und ich bin Arne Waag. Hallo.
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0: mit dem Party-80er von Whitney Houston kommen wir so ganz langsam auf Betriebstemperatur für diesen Freitag. Hamburg 2, richtig viele 80er und jetzt freuen wir uns auch zusammen. Waham!
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0: 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Und wir feiern schon mal los und vor mit Summer of 69. Bryan hier bei Hamburg 2. Richtig viele 80er.
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0: der großartige Phil Collins. Aber woher kennen wir den Song? Ich sag's euch. Aus dem Tarzan-Musical, läuft übrigens nur noch bis Ende Oktober. Also, wer es noch nicht gesehen hat, unbedingt noch hin. Wir reisen jetzt erstmal zusammen in diesen Freitag, ne? In den Brückentag, gleich zusammen mit dem 80er von der echten Alison Moyet. All Cried Out. Stellt den Wecker drauf, kommt noch vor 6:30.
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1: Kurz vor 6:30, hattet ihr das eigentlich mitbekommen? Die großartige Alison Moyet kommt nochmal auf große Europa-Tour und sie feiert nochmal ihre großen Yazoo-Hits. Leider lässt sie im Augenblick noch Hamburg aus, aber wir sind da dran. Zur Not, im September ist sie dann fast um die Ecke in Hannover. Warum nicht da auch mal einen Ausflug hinmachen? Ne? Wir feiern jetzt schon mit ihr los. All Cried Out, Alison Moyet hier bei Hamburg 2. Richtig viele 80er.

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2: Guten Morgen. Polizeigewerkschaft gegen Olympia. Warnstreiks im Einzelhandel. Sonne, Wolkenschauer bis zu 15 Grad. 2 Wochen vor dem Olympia-Referendum in Hamburg gibt es unerwarteten Widerstand gegen eine Bewerbung. Jetzt hat die Polizeigewerkschaft ihre Mitglieder dazu aufgerufen, mit Nein zu stimmen. Lynn Kühner.
3: Hintergrund ist der Streit um die Besoldung von Beamtinnen und Beamten in Hamburg. Die Gewerkschaft wirft dem Senat vor, seit Jahren verfassungswidrig zu niedrig zu bezahlen und gleichzeitig Milliarden für Olympia einzuplanen. In einer Mitteilung spricht die Deutsche Polizeigewerkschaft sogar von einem Genickschlag für Beschäftigte im öffentlichen Dienst. Kritisiert werden unter anderem gekürzte Familienzuschläge und fehlende Verbesserungen für Pensionäre.
2: Wer heute einkaufen gehen will, könnte bei einigen Geschäften vor verschlossenen Türen stehen. Bundesweit gibt es Warnstreiks im Handel. Die Gewerkschaft Verdi will so den Druck in den Tarifverhandlungen erhöhen. Hier in Hamburg könnten unter anderem erneut Zara, H&M und Metro, aber auch Rewe betroffen sein. Zoe Tasovali.
4: Die Arbeitgeber bieten bisher nur kleine Lohnerhöhungen in 2 Schritten. Verdi fordert dagegen deutlich mehr, und zwar 7% mehr Lohn, mindestens aber 225 Euro zusätzlich im Monat. Der Handelsverband verweist auf die aktuell schwierige wirtschaftliche Lage und sieht daher kaum Spielraum.
2: Bei einem Tauchunfall auf den Malediven sind 5 Italiener ums Leben gekommen. Darunter sollen 4 Mitarbeiter oder Studenten der Universität Genua sein, die Höhlen erkunden wollten. Weitere Einzelheiten sind bisher nicht bekannt. Um die Straße von Hormus nach einem Ende des Iran-Kriegs abzusichern, stellt unser Verteidigungsministerium weiteres Personal und Gerät der Bundeswehr in Aussicht. Jan-Henner Reitze.
5: Auch als Motivation für US-Präsident Trump, einen Deal zu machen, hat Deutschland schon erklärt, dass für eine solche Mission ein Minenjagdboot und ein Versorgungsschiff bereitstehen und legt jetzt weiteres Gerät, Taucher und hochrangige Führungskräfte obendrauf.
2: Die Bundesliga-Fußballerinnen des FC Bayern München haben nach der deutschen Meisterschaft auch den DFB-Pokal gewonnen. Das Team besiegte im Pokalfinale VfL Wolfsburg mit 4:0. Zoe Tasovali.
4: Sportlich hatte Bayern spätestens nach der Pause alles im Griff. Von mehr als 46.000 Fans in Köln trafen Stanway, Harder, Tanikawa und Caruso für die Münchnerinnen. Die Party im Anschluss war groß. Für Wolfsburg war es trotzdem ein emotionaler Nachmittag. Alexandra Popp stand nach ihrer

0: Verletzung erstmals wieder auf dem Platz und spielte ihr wahrscheinlich letztes Pokalfinale. Pop wechselt nach der Saison zu Borussia Dortmund und wird danach wohl ihre Karriere beenden.
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0: Feier mit den Pet Shop Boys ganz kultig rein in den Tag, an dem die meisten wahrscheinlich auspennen, oder? Ja, na komm, was soll man machen? Hamburg 2, richtig viele 80er, gleich 7:15.
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0: Es geht um die ersten 2 Sekunden von einem 80er. Wenn ihr daran den ganzen Song erkennt, dann seid ihr hier richtig. Gleich mal anmelden über die Hamburg 2 App oder über unsere Website. Es geht um 50 Euro jetzt für Manuela aus Bad Bodenteich. Hallo Manuela.
2: Hallo.
0: Hast du so ein bisschen geübt, so 2 Sekunden immer nur angehört von allen 80ern?
2: Ach, ich habe einfach Musik gehört. Ich hoffe, das reicht.
0: Na, gucken wir mal, ob das reicht, ja? Aber du hörst schon immer die ganze Zeit Hamburg 2?
2: Ja, ja, in der Arbeitszeit immer. Und dann höre ich über das Internet.
0: Ja, siehst du, dann sollte das doch klappen. Hier kommt dein 80er. Hör genau hin. Ne?
2: Ja. Urgent, Paul, da ist es. Ja.
0: Ja! 50 Euro! Auf dein Konto, Manuela, das ging doch ganz schnell. Der Gröl-80er. Ja, der Gröl-80er von Foreigner. Urgent, jawohl. Gib 50 Euro auf dein Konto. Viel Spaß mit der Kohle und jetzt grölen wir uns zusammen in den Tag rein mit Foreigner. Urgent.

0: kurz vor sieben. Ach, habt ihr das auf Instagram auch gesehen? Gloria Gaynor hat ein Foto von sich und ihrem süßen Hund Lucy gepostet und schreibt drunter: Tierrettung ist wichtig, bitte adoptiert Tiere aus Tierheim. Ach ja, die Gloria hat immer ein gutes Herz, also wenn es um Tiere geht. Na, bevor wir hier gleich alle einen süßen Hund adoptieren, feiern wir jetzt erstmal mit Glorias großer 80er-Hymne in diesem Freitag rein. I am what I am, Hamburg 2. Richtig viele 80er.
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0: Na, feiern wir rein in den Brückentag. Ja, ich hätte auch gerne noch ausgeschlafen. Ja auch, aber was soll man machen? I am what I am ist natürlich auch eine gute Alternative zum Ausschlafen. Hamburg 2, richtig viele 80er gleich für euch. Dieser 80er hier, guck mal. Wir schwufen gleich weiter rein. Mit Cock Robin, The Promise You Made. Der erste 80er nach 7.
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13: Jetzt haben wir 5 Grad. Die Sonne scheint. Im Laufe des Vormittags ziehen die Wolken auf. Heute steigt es auf 14 Grad. Morgen kälter. 12 Grad.
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15: Guten Morgen, ich bin Rainer Hirsch. Kurz vor dem Hamburger Olympia-Referendum ruft die Polizeigewerkschaft ihre Mitglieder auf, bei der Abstimmung mit Nein zu stimmen. Auslöser ist ein Streit um die Beamtenbesoldung, die die Gewerkschaft als zu niedrig erachtet. Die Gewerkschaft Verdi ruft wieder zum Streik im Einzelhandel auf, bundesweit. Hier in Hamburg sollen heute erneut H&M, Rewe, Primark und Zara betroffen sein. Bei einem Tauchunfall auf den Malediven sind 5 Italiener ums Leben gekommen. Darunter sollen 4 Mitarbeiter oder Studenten der Universität Genua sein, die Höhlen erkunden wollten. Weitere Einzelheiten sind bisher nicht bekannt. Als Vergeltung für iranische Angriffe auf das eigene Staatsgebiet sollen Saudi-Arabien und die Vereinigten Arabischen Emiraten einem Medienbericht zufolge jetzt ihrerseits Ziele im Iran attackiert haben. Es sei das erste Mal gewesen, dass die beiden arabischen Länder den Iran direkt angegriffen haben, berichtet die New York Times.
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16: Hey, Verkehrs-KI. Was ist los auf den Straßen?
14: Keine Meldungen. Gute Fahrt, Leute. 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
0: Und wir feiern gleich Geburtstag von einem echten Tausendsasser. Er spielt sämtliche Instrumente selber. Und das ist nicht nur, weil er sich sämtliche Musikerinnen und Musiker sparen will, sondern weil er einfach sämtliche Instrumente beherrscht. Wer ist dieses völlig übertalentierte Geburtstagskind? Gucken wir gleich mal nach dem schönsten 80er von Cock Robin, The Promise You Made. Und ich bin Arne Wack. Moin!
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feiern wir rein in diesen Freitag, in den Brückentag, was auch immer, Hamburg 2, richtig viele 80er. Und jetzt feiern wir auch noch Geburtstag. Juhu, happy birthday, Mike Oldfield. Was für ein bockstarker Musiker, oder? Hier mal ein kleiner Auszug aus der Liste mit den Instrumenten, die er alle meistens selber für seine Songs eingespielt hat. Gitarre, Klavier, Keyboard, Schlagzeug, Percussions, Mandoline, Orgel, Akkordeon, Flöte, Harfe und. Auf seinem legendären Album Tubular Bells hat er um die 20 Instrumente selber gespielt. Komplett übertalentiert für Popmusik. Und das feiern wir jetzt. Mike, jetzt hier, einer deiner großartigsten 80er. Hier ist Shadow on the Wall zusammen mit Roger Chapman. Mike, happy birthday. Hamburg 2, richtig viele 80.

0: Ein Tag der Familie heute. We are family.
1: Großartig. Es ist das Letzte über Hamburg 2. Richtig viele 80er. Und gleich freuen wir uns über gute Nachrichten von unserer Freundin Bonnie Tyler. Und die kommen noch vor 7:30.
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kurz vor 7:30. Ja, es ist ein leichtes Aufatmen rund um unsere Freundin Bonnie Tyler. Ihr habt sicherlich auch schon mitbekommen, Bonnie musste in ihrer Wahlheimat in Portugal ins Krankenhaus. Ihre gesamte Familie ist mittlerweile nach Faro gereist und steht Bonnie zur Seite. Auf Instagram wird die Familie zitiert, dass Bonnie weiterhin ernsthaft krank sei, aber auf einem stabilen Niveau. Und die Ärzte sind optimistisch. Bonnie wird sich wohl vollständig erholen können. Ja, dann schicken wir aus Hamburg viele Grüße zu Bonnie und wir freuen uns weiter auf sie, dass wir bald wieder mit ihr feiern können. Holding out for a hero. 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Richtig viele 80er.

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2: Schönen guten Morgen. Polizeigewerkschaft gegen Olympia. Kühlbrandbrücke wird gesperrt. Sonne, Wolkenschauer, bis zu 15 Grad. 2 Wochen vor dem Olympia-Referendum in Hamburg gibt es unerwarteten Widerstand gegen eine Bewerbung. Jetzt hat die Polizeigewerkschaft ihre Mitglieder dazu aufgerufen, mit Nein zu stimmen. Lynn Kühner.
3: Hintergrund ist der Streit um die Besoldung von Beamtinnen und Beamten in Hamburg. Die Gewerkschaft wirft dem Senat vor, seit Jahren verfassungswidrig zu niedrig zu bezahlen und gleichzeitig Milliarden für Olympia einzuplanen. In einer Mitteilung spricht die Deutsche Polizeigewerkschaft sogar von einem Genickschlag für Beschäftigte im öffentlichen Dienst. Kritisiert werden unter anderem gekürzte Familienzuschläge und fehlende Verbesserungen für Pensionäre.
2: Mit einer 3-tägigen Vollsperrung beginnen heute Abend um 21 Uhr mehrwöchige Reparatur- und Wartungsarbeiten an der altersschwachen Kühlbrandbrücke. Montagmorgen soll sie ab 5 dann wieder für den Verkehr frei sein. Allerdings bleibt die Brücke dann nur einspurig befahrbar. Wer heute einkaufen gehen will, könnte bei einigen Geschäften vor verschlossenen Türen stehen. Bundesweit gibt es Warnstreiks im Handel. Die Gewerkschaft Verdi will so den Druck in den Tarifverhandlungen erhöhen. Hier in Hamburg könnten unter anderem erneut Zara, H&M und Metro, aber auch Rewe betroffen sein. Zoe Tasovali.
4: Die Arbeitgeber bieten bisher nur kleine Lohnerhöhungen in 2 Schritten. Verdi fordert dagegen deutlich mehr. Der Handelsverband verweist auf die aktuell schwierige wirtschaftliche Lage und sieht daher kaum Spielraum.
2: Nach US-Präsident Trumps Äußerung über ein angebliches chinesisches Hilfsangebot im Irankrieg hat Peking seine Forderung nach einer dauerhaften Waffenruhe bekräftigt und auch eine schnelle Öffnung der meerenge Straße von Hormus gefordert. Das brauche es, um Frieden und Stabilität in der Golfregion wiederherzustellen, so die Behörde. Die Bundesliga-Fußballerinnen des FC Bayern München haben nach der deutschen Meisterschaft auch den DFB-Pokal gewonnen. Das Team besiegte im Pokalfinale VfL Wolfsburg mit 4:0. Zoe Tasovali.
4: Sportlich hatte Bayern spätestens nach der Pause alles im Griff. Von mehr als 46.000 Fans in Köln trafen Stanway, Harder, Tanikawa und Caruso für die Münchnerinnen. Die Party im Anschluss war groß.

0: Für Wolfsburg war es trotzdem ein emotionaler Nachmittag. Alexandra Popp stand nach ihrer Verletzung erstmals wieder auf dem Platz und spielte ihr wahrscheinlich letztes Pokalfinale. Popp wechselt nach der Saison zu Borussia Dortmund und wird danach wohl ihre Karriere beenden.
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0: Tschüss, Luis, and the News.
1: Geht doch gut los mit diesem Freitag. Und Teil 2 vom Wochenende. Hamburg 2, richtig viele 80er, gleich 7:45.
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1: Ich mache hier gleich einfach einen 80er aus. Dann singt ihr einfach ganz entspannt weiter. Dann gibt's 50 Euro, wenn ihr das auch könnt. Und wenn ihr auch die 50 Euro haben wollt, dann gleich mal anmelden. Über die Hamburg 2 App oder über unsere Website. So hat es auch Martha gemacht aus Rheinbeek. Hallo Martha.
3: Hallöchen.
1: Martha, du musst ein bisschen ruhiger sprechen, weil du sitzt in einem großen Steuerberatungsbüro.
3: Genau, wir dürfen kein Radio hören.
1: Nein, das ist ja fürchterlich. Was für eine Langeweile in diesem Büro.
3: Ja, das ist richtig Klischee.
1: Ja, ja. Aber das Schöne ist ja, du singst ja jetzt für die gesamte Büro, singst du jetzt einen ganzen 80er zu Ende. Kriegst du das hin?
3: Einen ganzen weiß ich nicht, aber ein Stück bestimmt.
1: Wir gucken mal, wie weit wir da kommen. Es geht um 50 Euro und hier kommt auch schon dein 80er. Hör genau hin, Achtung. Und Martha!
3: We built this city.
1: Ja! Jawohl, 50 Euro gehen ins Steuerbüro zu Martha. Muss man die eigentlich versteuern?
3: Nee.
1: Nee, gut, nee, dann kannst du sie behalten. Dann viel Spaß mit der Kohle. Gut, ne? Und das Tollste ist, den 80er musst du hier auch nicht versteuern. Für dich der Ganze jetzt von Starship. We build this city. Nur für dich, liebe Martha. Dir noch einen schönen Tag und liebe Grüße an alle Steuerberaterinnen und Steuerberater.
3: Dankeschön. Tschüss.

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1: Kurz vor 8, ja. Und wir sind auch nur noch so bummelig 37 Stunden vom Eurovision Song Contest entfernt. Und dafür jetzt eine kleine Runde Mitleid. Ja, nicht nur für uns, also dieser Song von Sarah Engels. Ja, ich sag mal so, ich fühle mich damit jetzt nicht so richtig abgeholt. Aber auch Mitleid für Boy George. Er wollte ja für San Marino antreten. Ja, naja, der Song ist am Dienstag im ersten Halbfinale schon durchgefallen. Schade, uns hat ja auch keiner gefragt. Na, mit diesem 80er hätte er natürlich den gesamten ESC gewonnen. Do you really want to hurt me, Boy George und Culture Club hier bei Hamburg 2. Richtig viele 80er.

0: The Culture Club und Boy George. Mit denen gehen wir doch am liebsten rein in diesem Brückentag Hamburg 2. Richtig viele 80er gleich für euch. Diese 80er hier. Der bockstärkste 80er von Erasure, ganz genau. Sometimes, gleich der erste 80er nach 8.
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24: Jetzt haben wir 6 Grad. Die Sonne scheint. Im Laufe des Vormittags ziehen Wolken auf. Heute klettert es auf 14 Grad. Morgen auch etwa 12 Grad.
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27: Guten Morgen, ich bin Rainer Hirsch.
0: Mit einer dreitägigen Vollsperrung beginnen heute Abend um 21 Uhr mehrwöchige Reparatur- und Wartungsarbeiten an der altersschwachen Köhlbrandbrücke. Montagmorgen soll sie ab 5 Uhr für den Verkehr wieder freigegeben werden. Allerdings bleibt die Brücke dann nur einspurig befahrbar. Die Hamburger Polizeigewerkschaft ruft 2 Wochen vor dem Hamburger Olympia-Referendum ihre Mitglieder auf, mit Nein zu stimmen. Hintergrund ist ein Streit um die Beamtenbesoldung, die die Gewerkschaft als zu niedrig ansieht. Bundesweit soll es heute Streiks im Einzelhandel geben. Grund sind die laufenden Tarifverhandlungen, in denen die Gewerkschaft Verdi mehr Druck machen will. Hier in Hamburg könnten Filialen von H&M, Rewe, Primark und Zara betroffen sein.
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1: Hey, Verkehrs-KI, was ist los auf den Straßen?
26: Auf der A1 Richtung Bremen steht ein defektes Fahrzeug bei Stillhorn. 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
2: So 2 Wochen habt ihr abgestimmt, welcher Song von Rick Astley ist eure absolute Nummer 1. Die Abstimmung ist in diesen Sekunden geschlossen. Wir zählen nochmal flott eben aus und gleich die feierliche Siegerehrung nach Erasure. Andy Bell und Vince Clark, Sometimes, ganz genau. Und ich bin Arne Waag, hallo.
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0: Mit Jermaine Jackson und Pierce Adora feiern wir zusammen durch den Freitag. Hamburg 2, richtig viele 80er. Und jetzt feiern wir zusammen mit Rick Astley.
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0: Ihr habt 2 Wochen abgestimmt. Welcher Song von Rick Astley ist denn euer absoluter Lieblingssong? Ja, dann rollen wir das Pferd mal von hinten nach vorne auf. Platz Nummer 3. Take Me To Your Heart von 88. Dann gucken wir doch mal, welchen Song von Rick ihr auf Platz 2 gewählt habt. Wer fehlt denn dann noch? Na? Ach, guck mal natürlich. Together Forever hätte ich auf Platz 1 gesehen. Aber ihr nicht? Nein. Eure Nummer 1 von Rick Astley ist... Erstmal noch... Eure Gründe. Warum habt ihr diesen Song zu eurer Nummer 1 gewählt?
2: Das ist das Hochzeitslied von meinem Mann und mir.
3: Es waren so die 80er Anfänge und das war damals der Song, der, ich glaube, das war das erste Mal in der Disco gewesen. Und da lief dann so der Rick Astley rein.
0: Ihr hört ihn schon im Hintergrund. Hier ist Never Gonna Give You Up. Eure Nummer 1 von Rick Astley. Habt einfach den besten Geschmack. 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

0: ist ein fantastischer Ausflug in die 90er zusammen mit Ugly Kid Joe. Hamburg 2 gleich wieder mit richtig vielen 80ern. Wir feiern mit Laura Branigan rein in den Brückentag. Lass das Radio direkt laut. Self-Control kommt noch vor 8:30.
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2: Guten Morgen. Kühlbrandbrücke wird gesperrt. Wieder Streiks im Einzelhandel. Sonne, Schauer, bis zu 15 Grad heute. Die Kühlbrandbrücke wird ab heute Abend 21 Uhr gesperrt. Erst am Montag um 5 wird sie wieder für den Verkehr freigegeben. Carolina Koplin.
3: Während des Wochenendes soll es Instandhaltungsarbeiten an der maroden Brücke geben. Die wird es noch häufiger geben müssen in diesem Jahr. 5 weitere Vollsperrungen sind bereits terminiert. Die nächste ist auch jetzt schon am Wochenende darauf, also vom 22. bis zum 25. Die für den Hafen wichtige Kühlbrandbrücke wird täglich von rund 32.000 Fahrzeugen genutzt. Genehmigungspflichtige Schwertransporte über 44 Tonnen dürfen sie gar nicht mehr passieren.
2: Gute Nachricht für Pendler und Reisende zwischen Hamburg und Schwerin. Nach monatelangen Bauarbeiten ist der Nordabschnitt der Bahnstrecke Hamburg-Berlin seit heute wieder in Betrieb. Lynn Kühner.
4: Züge fahren jetzt wieder regulär.

0: zwischen Hamburg und Hagenow-Land. Auch die Verbindung zwischen Schwerin und der Ostseeküste läuft wieder ohne Ersatzbusse. Die Deutsche Bahn hat Gleise, Weichen und Bahnhöfe modernisiert. Die komplette Strecke Hamburg-Berlin soll dann ab dem 14. Juni wieder normal befahrbar sein. Bis dahin sind die ICE-Züge zwischen Hamburg und Berlin noch auf der bekannten Umleitungsstrecke unterwegs.
1: Heute gibt es wieder Warnstreiks im Einzelhandel. Hintergrund sind die Tarifverhandlungen. Gewerkschaftliche Aktionen gibt es bundesweit. Hier in Hamburg könnten H&M, Zara, Primark, IKEA, Metro und Rewe betroffen sein. Um 11 Uhr findet vor dem Gewerkschaftshaus nahe dem Hauptbahnhof eine Kundgebung statt. Vor der dänischen Insel Anholt ist ein toter Wal entdeckt worden. Dabei soll es sich um einen Buckelwal wie den einst vor Timmendorf und Pöhl gestrandeten handeln. Unklar ist allerdings, ob es genau der Wal ist. Eine Untersuchung steht aus. Zwei Wochen vor dem Olympia-Referendum in Hamburg gibt es unerwarteten Widerstand gegen eine Bewerbung. Jetzt hat die Polizeigewerkschaft ihre Mitglieder dazu aufgerufen, mit Nein zu stimmen. Lynn Kühner.
0: Hintergrund ist der Streit um die Besoldung von Beamtinnen und Beamten in Hamburg. Die Gewerkschaft wirft dem Senat vor, seit Jahren verfassungswidrig zu niedrig zu bezahlen und gleichzeitig Milliarden für Olympia einzuplanen. In einer Mitteilung spricht die Deutsche Polizeigewerkschaft sogar von einem Genickschlag für Beschäftigte im öffentlichen Dienst. Kritisiert werden unter anderem gekürzte Familienzuschläge und fehlende Verbesserungen für Pensionäre.
1: Bei einem Tauchunfall auf den Malediven sind 5 Italiener ums Leben gekommen. Darunter sollen 4 Mitarbeiter oder Studenten der Universität Genua sein, die Höhlen erkunden wollten. Weitere Einzelheiten sind bisher nicht bekannt.
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0: Wo ich gerade noch Madonna höre, hier bei Hamburg 2, richtig viele 80er. Hattet ihr das mitbekommen? Madonna eröffnet jetzt in der ersten Fußball-Halbzeitshow die WM. Ja, noch diesen Sommer. Ist echt wahr. Ja, ich bin schon gespannt. Ihr auch, oder? Ja.
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0: Es geht um die ersten 2 Sekunden von einem 80er. Ihr sagt einfach, wie heißt denn der ganze Song? Da gibt's 50 Euro. Wenn ihr sagt, Mensch, das kann ich auch, gleich mal anmelden über die Hamburg 2 App oder über unsere Website. Und Alexander aus Eisendorf, du kannst das, ne?
2: Ja, hoffe ich doch mal. Moin.
0: Hallo. Ja. Das finde ich total nett. Bei deiner Anmeldung hast du angegeben, du kannst am besten erkennen, Chair if I could turn back time. Das ist natürlich auch eine gute Herangehensweise.
2: Ja, warum nicht? Also, ja. Also der geht halt schnell ins Ohr und irgendwie kommt der Refrain auch recht früh. Das ist ja auch nicht schlecht.
0: Aber es wäre ja witzlos, wenn ich dir jetzt Chair vorspielen würde, oder?
2: Sie hat ja noch mehr Songs als If I Could Turn Back Time.
0: Das stimmt. Ach, du kannst alle Songs von Cher erkennen.
2: Ja, nee, so weit würde ich nicht gehen, dann wäre ich bei Wetten, dass gelandet.
0: Ja, natürlich. Ich starte jetzt hier einfach die 2 Sekunden. Bist du dabei?
2: Ich bin dabei.
0: Toi, toi, toi, dass es Cher ist. Und ist Cher?
2: Nee, das ist nicht Cher, sondern das ist You Win Again von den Bee Gees.
0: Ja! Alexander, du kannst gar nicht nur Cher, du kannst auch die Bee Gees.
2: Nee. Ja, wunderbar. Das hat meine Mama immer gerne gehört und das habe ich mit der Muttermilch quasi aufgesogen.
0: Siehst du? Und der Vater hat immer Cher gehört.
2: Nee, das auch nicht. Aber ich höre sie jetzt. Ich höre jetzt Cher.
0: Ja.
2: Aber jetzt hören wir, glaube ich, nicht Cher, ne?
0: Jetzt hören wir nicht Cher. Wir hören jetzt den Bee Gees You Win Again für deine Mutti auf.
2: Ja, richtig. Vielen Dank.
0: Alexander, viel Spaß mit 50 Euro und dir noch einen schönen Tag.
2: Dann gleichfalls.

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1: Kurz vor neun, wir feiern zusammen durch den Brückentag, ja, oder einfach in den Freitag und in den Teil 2 vom Wochenende. Jetzt zusammen mit unserer lieben Freundin Jennifer Rush. Ja, sie könnte auch die Schwester von Herbert Grönemeyer sein. Müsst ihr mal darauf achten. Ja, was ist denn nie? Das würde Herbert doch gar nicht anders singen, oder? Kommt gut rein in diesen Freitag mit Hamburg 2 und richtig viel 80ern.

0: mit Jennifer Rush rocken wir rein in den Freitag. Geht doch gut los, ne? Hamburg 2, richtig viele 80er. Gleich für euch, diese 80er. Ja, mit Foreigner kommen wir hier gleich auf Betriebstemperatur. Say You Will, gleich der erste 80er nach 9.
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20: Jetzt haben wir 8 Grad. Die Sonne scheint noch, aber im Laufe des Vormittags ziehen Wolken auf. Später am Nachmittag dann etwas Regen. Heute steigt es auf 14 Grad, morgen auch etwa 12 Grad.
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21: Guten Morgen, ich bin Rainer Hirsch. Mit einer dreitägigen Vollsperrung beginnen heute Abend um 21 Uhr mehrwöchige Reparatur- und Wartungsarbeiten an der altersschwachen Köhlbrandbrücke. Montagmorgen soll sie ab 5 Uhr für den Verkehr wieder freigegeben werden. Allerdings bleibt die Brücke dann nur einspurig befahrbar. Die Hamburger Polizeigewerkschaft ruft zwei Wochen vor dem Hamburger Olympia-Referendum ihre Mitglieder auf, mit Nein zu stimmen. Hintergrund ist ein Streit um die Beamtenbesoldung, die Gewerkschaft als zu niedrig ansieht. Bundesweit soll es heute Streiks im Einzelhandel geben. Grund sind die laufenden Tarifverhandlungen, in denen die Gewerkschaft Verdi mehr Druck machen will. Hier in Hamburg könnten Filialen von H&M, Rewe, Primark und Zara betroffen sein.
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22: Hey, Verkehrs-KI, was ist los auf den Straßen?
18: Keine Meldungen. Gute Fahrt, Leute. 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
0: Hattet ihr euch auch schon den 9. Juni im Kalender markiert? Foreigner im Stadtpark. Ja, vergiss es, ist schon ausverkauft, ne? Da bleibt uns nur noch der Grünstreifen drumherum, aber... Wir fahren jetzt schon mal mit ihnen los, oder? Say you will und wir wollen. Ich bin Arne Wag. Moin.
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Alpha-Box feiern wir zusammen in diesem Freitag. Ja, es ist Brückentag. Hamburg 2 ist hier, richtig viele 80er. Was auch immer gerade ist, weißt du was? Wir machen jetzt eine Zeitreise. Wer kommt von euch auch mit? Dann bitte flott anschnallen. Geht auch schon los. Und gelandet. Ach, herrje. So, wo sind wir denn hier überhaupt? Auf dem Kalender steht hier, oha, Mai 1988. Und was steht hier in der Zeitung drin? Es gibt jetzt kein verbleites Benzin mehr an der Tankstelle. Na, und was kommt aus dem Radio? Ich hoffe, da kommt ein bisschen Blei raus. Ja, kommt ein bisschen. Das Race. Yellow, wie geil, du. Und? Wer ist noch so mit da drin? Im Radio und in den Charts? Joy Sims ruft auf. Come into my life. Und die junge und flippige Kim Wilde feiert ihr Date. Mit Mr. Heartache. Ja, erlebt nochmal den Mai 1988 in Ollis 80er Charts. Ab sofort jederzeit verfügbar im Stream, in der Hamburg 2 App und auf hamburg2.de. So, und dann reisen wir auch schon wieder zurück, oder? Und gelandet im Hier und Jetzt und im Gute-Laune-80er von Casey and the Sunshine Band. Give it up, Hamburg 2. Richtig viele 80er.

0: ihr allererster Weltsong. Hold the Line, damit fing alles an. Toto, ein bockstarker 70er. Gleich geht's aber wieder weiter hier bei Hamburg 2, wie wir es kennen und lieben, mit richtig vielen 80ern. Und was für ein 80er gleich kommt, der großartige Boss, der echte Boss, Bruce Springsteen, noch vor 9:30.
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Kurz vor 9:30, ach, was wäre ich gerne gerade in New York City. Ihr wahrscheinlich auch, denn in diesen Tagen tritt doch Bruce Springsteen jeden Abend im Madison Square Garden auf. Jeden Abend ausverkauftes Haus und jeden Abend ist ein großes Fest der Demokratie, der Freiheit und ein großes Fest gegen Donald Trump. Ja, der Boss, der zeigt, dass er zu Recht der Boss ist. Wir feiern ihn jetzt mit seinem coolsten Love 80er. Hills Hungry Heart, Hamburg 2. 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
2: Ja, guten Morgen. Kühlbrandbrücke wird gesperrt. Es fahren wieder Züge nach Schwerin. Sonne, Schauer bis zu 15 Grad. Die Kühlbrandbrücke wird ab heute Abend 21 Uhr gesperrt. Erst am Montag um 5 wird sie wieder für den Verkehr freigegeben. Carolina Koplin.
3: Während des Wochenendes soll es Instandhaltungsarbeiten an der maroden Brücke geben. Die wird es noch häufiger geben müssen in diesem Jahr. 5 weitere Vollsperrungen sind bereits terminiert. Die nächste ist auch jetzt schon am Wochenende darauf, also vom 22. bis zum 25.
2: Heute gibt es wieder Warnstreiks im Einzelhandel. Hintergrund sind die Tarifverhandlungen. Gewerkschaftliche Aktionen gibt es bundesweit. Hier in Hamburg könnten H&M, Zara, Primark, IKEA, Metro und Rewe betroffen sein. Um 11 Uhr findet vor dem Gewerkschaftshaus nahe dem Hauptbahnhof eine Kundgebung statt. Gute Nachricht für Pendler und Reisende zwischen Hamburg und Schwerin. Nach monatelangen Bauarbeiten ist der Nordabschnitt der Bahnstrecke Hamburg-Berlin seit heute wieder in Betrieb. Lynn Kühner.
4: Züge fahren jetzt wieder regulär zwischen Hamburg und Hagenow-Land. Auch die Verbindung zwischen Schwerin und der Ostseeküste läuft wieder ohne Ersatzbusse. Die Deutsche Bahn hat Gleise, Weichen und Bahnhöfe modernisiert. Die komplette Strecke Hamburg-Berlin soll dann ab dem 14. Juni wieder normal befahrbar sein. Bis dahin sind die ICE-Züge zwischen Hamburg und Berlin noch auf der bekannten Umleitungsstrecke unterwegs.
2: Vor der dänischen Insel Anholt ist ein toter Wal entdeckt worden. Handelt es sich dabei vielleicht um den einst vor Timmendorf und Pöhl gestrandeten Wal? Diana Kramer.
5: Der Wal vor der dänischen Küste soll schätzungsweise 10 bis 15 Meter lang sein und es soll sich wohl um einen Buckelwal handeln. Erste Bilder zeigen laut dänischen Medien wohl auch, dass die Haut des Tieres auffällig ist. Alles Daten, die darauf hindeuten, dass es sich um den Wal handeln könnte, der Ende März erstmals vor Timmendorfer Strand und dann mehrfach in der Wismarbucht in der Ostsee gestrandet war. Die dänischen Behörden wollen jetzt Gewebeproben entnehmen, um Klarheit zu bekommen.
2: 2 Wochen vor dem Olympia-Referendum in Hamburg gibt es unerwarteten Widerstand gegen eine Bewerbung. Jetzt hat die Polizeigewerkschaft ihre Mitglieder dazu aufgerufen, mit Nein zu stimmen. Lynn Kühner.
4: Hintergrund ist der Streit um die Besoldung von Beamtinnen und Beamten in Hamburg. Die Gewerkschaft wirft dem Senat vor, seit Jahren verfassungswidrig zu niedrig zu bezahlen und gleich

0: gleichzeitig Milliarden für Olympia einzuplanen. In einer Mitteilung spricht die Deutsche Polizeigewerkschaft sogar von einem Genickschlag für Beschäftigte im öffentlichen Dienst. Kritisiert werden unter anderem gekürzte Familienzuschläge und fehlende Verbesserungen für Pensionäre.
1: Bei einem Tauchunfall auf den Malediven sind 5 Italiener ums Leben gekommen. Darunter sollen 4 Mitarbeiter oder Studenten der Universität Genua sein, die Höhlen erkunden wollten. Weitere Einzelheiten sind bisher nicht bekannt.
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0: Ganz lässig geht's durch den Freitag mit Johnny HS hier bei Hamburg 2. Richtig viele 80er. Gleich 9:45.
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0: Nur 2 Sekunden. Das ist nicht so lang. Ich spiele euch gleich 2 Sekunden von einem 80er vor. Ihr sagt einfach, wie heißt der ganze Song. Wenn ihr das auch könnt, gibt's vielleicht 50 Euro für euch. Gleich mal anmelden über die Hamburg 2 App oder über unsere Website. Der gute Michael aus Schwalmstadt. Hallo.
2: Hallo, moin moin.
0: Michael, ich habe hier noch die Notiz dazu bekommen, deine Frau hat dich angemeldet.
2: Ja, das hat sie.
0: Was ist denn da los?
2: Wir waren gemeinsam immer Radio, aber dann hat sie gesagt, gib mir dein Handy rüber und so. Da hat sie mich angemeldet.
0: Weil sie es nicht kann oder weil du es zu gut kannst?
2: Weil ich zu gut kann.
0: Ja, weil ihr zusammen die 50 Euro braucht. So sieht es nämlich aus, weißt du? Ja, dann.
2: Die geben wir dann auch zusammen beim Essen aus.
0: Hört deine Frau auch mit zu?
2: Ist in der Nähe, aber...
0: Ist in der Nähe, sehr gut. Also zur Not könntest du auf sie zurückgreifen.
2: Naja.
0: Hier kommt euer 80er. Achtung! Na?
2: Bananarama. Warte. Bananarama. Ja. Schatz,
0: kommst du bitte nochmal?
2: Die Hände in die Höhe.
0: Was sagt deine Frau? Deine Frau muss doch wenigstens deine Antwort drauf haben. Bananarama ist schon mal richtig.
2: Ja, genau.
0: Ne?
2: Nein. Nee.
0: Beide nicht?
2: Nee, beide nicht. Schade.
0: Nein. Robert De Niro is rating.
2: Ja.
0: Ach, wie schade. Nächstes Mal macht ihr wieder mit und dann macht ihr gleich beide zusammen mit. Toi, toi, toi fürs nächste Mal. Und für euch jetzt aber der ganze Bananarama 80er. Hier ist Robert De Niro.
2: Dankeschön.
0: Euch einen schönen Tag.

kurz vor 10. Ja, diese Woche haben wir ja schon Geburtstag gefeiert. Machen wir nochmal nachträglich. Am Dienstag hatte doch Steve Winwood Geburtstag. So viel Talent hätten wir alle gerne, oder? Ging schon früh los mit dem Musikalischen. Mit 4 lernte er Klavier. Mit 8 gleich 2 Instrumente. 1 war zu langweilig. Gitarre und Schlagzeug. Und mit 11 stand er mit seinem Papa auf der Bühne. Und sie spielten zusammen in einer Band. Mittlerweile hat er mit allen großen Stars zusammengearbeitet. Billy Joel, Mike Oldfield, Tina Turner, Eric Clapton und wir feiern dich, Steve, mit deinem coolsten 80er. Hier ist Valerie. Happy Birthday nachträglich, Steve Winwood. Jetzt haben wir 2 richtig viele 80er.

0: Steve Winwood. Mit ihm sausen wir hier durch diesen Freitag, durch den Brückentag. Hamburg 2 ist hier. Richtig viele 80er gleich für euch. Diese 80er hier, ganz lässig. Real Life, ihr Stoßgebet 80er. Gleich der erste nach 10.
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15: Jetzt haben wir 10 Grad. Ein paar Wolken am Himmel. Heute erreichen wir 15 Grad. Morgen kälter, 12 Grad.
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18: Mit Rainer Hirsch. Guten Tag. Bundesweit soll es heute Streiks in Handelsbetrieben geben. So will die Gewerkschaft Verdi den Druck in den Tarifverhandlungen erhöhen. Hier in Hamburg könnten Filialen von H&M, Rewe, Primark und Zara betroffen sein. Am späten Vormittag gibt es eine Kundgebung vor dem Gewerkschaftshaus am Besenbinder Hof. Vor der dänischen Insel Anholt ist ein toter Wal entdeckt worden. Dabei soll es sich um einen Buckelwal wie den einst vor Timmendorf und Pöhl gestrandeten handeln. Unklar ist allerdings, ob es genau das Tier ist. Eine Untersuchung steht aus. Nach 2 Tagen Staatsbesuch in China fliegt US-Präsident Trump jetzt zurück nach Washington. Auch am letzten Tag seines Besuchs in Peking ging es erneut um den Handelskonflikt zwischen den USA und China, aber auch um den Iran-Krieg und die Taiwan-Frage.
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22: Hey, Verkehrs-KI. Was ist los auf den Straßen?
21: Keine Meldungen.
23: Gute Fahrt, Leute.
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26: Und gleich feiern wir Geburtstag von einem echten Tausendsasser. Er spielt sämtliche Instrumente selber und das nicht, weil er die Musikerinnen und Musiker nicht bezahlen will und sparen will. Nein, nein, weil er sämtliche Instrumente selber spielen kann. Wer ist dieses völlig übertalentierte Geburtstagskind? Gucken wir gleich mal nach dem schönsten 80er von Real Life, Sammy and Angel. Und ich bin Arne Wag. Moin!
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Yeah. Die Scorpions feiern mit uns rein in den Freitag, in den Brückentag, was auch immer, Hamburg 2. Richtig viele 80er und jetzt feiern wir auch noch Geburtstag. Happy Birthday, Mike Oldfield. Ach, was für ein bockstarker Musiker. Oder hier mal ein kleiner Auszug aus der Liste mit den Instrumenten, die er meistens alle selber spielt für seine Songs. Gitarre, Klavier, Keyboard, Schlagzeug, Percussions, Mandoline, Orgel, Akkordeon, Flöte, Harfe und. Auf seinem legendären Album Tubular Bells hat er um die 20 Instrumente selber gespielt. Komplett übertalentiert für Popmusik, sag ich ja, ne? Mike, wir feiern dich jetzt mit deinem großartigen 80er. Hier ist Moonlight Shadow zusammen mit unserer Freundin Maggie Riley. Mike, Happy Birthday, Hamburg 2, richtig viele 80er.

0: zurück in die 90er. Danke an Sophie B. Hawkins. Hamburg 2 gleich wieder mit richtig vielen 80er. Und ich habe auch noch gute News von unserer Freundin Bonnie Tyler. Und die kommen noch vor 11:30.
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0: euch zwei.
1: Kurz vor 11:30, ja, ein leichtes Aufatmen rund um unsere Freundin Bonnie Tyler. Ihr habt sicherlich auch mitbekommen, oder? Bonnie musste in ihrer Wahlheimat in Portugal ins Krankenhaus. Ihre gesamte Familie ist mittlerweile nach Faro gereist und steht Bonnie zur Seite. Auf Instagram, da wird die Familie jetzt zitiert, dass Bonnie weiterhin ernsthaft krank sei, aber auf einem stabilen Niveau. Und die Ärzte sind optimistisch, Bonnie wird sich wohl vollständig erholen können. Ja, dann schicken wir aus Hamburg viele Grüße zu Bonnie und wir freuen uns schon auf sie, wenn wir bald wieder mit ihr feiern können. Total Eclipse of the Heart. Hier ist Hamburg 2. Richtig viele 80er.

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2: Guten Tag. Streiks im Einzelhandel. Toter Wal vor dänischer Insel. Sonne, Wolkenschauer bis zu 15 Grad. Die Gewerkschaft Verdi hat im Handel für heute bundesweit zu Warnstreiks aufgerufen. In Hamburg sind wieder H&M, Zara und auch Rewe und Metro im Fokus. Uli Reitinger.
3: Beim letzten Mal hat sich dieser Tarifkonflikt über mehr als ein Jahr hingezogen. Am Ende stand ein Plus von insgesamt 14%. Da wirken die Forderungen diesmal fast schon bescheiden. Verdi fordert aktuell 7% mehr Lohn, mindestens 225 Euro. Die Arbeitgeber sprechen von unrealistischen Forderungen. Angesichts der schwierigen wirtschaftlichen Rahmenbedingungen gebe es dieses Mal kaum Spielraum für Lohnerhöhungen, heißt es.
2: Vor der dänischen Insel Anholt ist ein toter Wal entdeckt worden. Handelt es sich dabei vielleicht um den einst vor Timmendorf und Pöhl gestrandeten Wal? Diana Kramer.
4: Der Wal vor der dänischen Küste soll schätzungsweise 10 bis 15 Meter lang sein und es soll sich wohl um einen Buckelwal handeln. Erste Bilder zeigen laut dänischen Medien wohl auch, dass die Haut des Tieres auffällig ist. Alles Daten, die darauf hindeuten, dass es sich um den Wal handeln könnte, der Ende März erstmals vor Timmendorfer Strand und dann mehrfach in der Wismarbucht in der Ostsee gestrandet war. Die dänischen Behörden wollen jetzt Gewebeproben entnehmen, um Klarheit zu bekommen.
2: US-Präsident Trump hat seinen Staatsbesuch in China beendet.

0: Und ist auf dem Rückweg in die USA. Auch am zweiten Tag stand der schwelende Handelskonflikt zwischen beiden Ländern im Mittelpunkt, aber auch der Iran-Krieg und die Taiwan-Frage. Aus Peking, Johannes Neudecker.
1: Trump sagte, er habe mit Chinas Präsident Xi Jinping über den Iran-Krieg gesprochen. Xi soll Trump zufolge den USA Hilfe angeboten haben. Die chinesische Seite bestätigte das bislang nicht und bekräftigte lediglich ihre bisherige Haltung, dass schnell eine dauerhafte Waffenruhe gefunden werden müsse. Am letzten Tag seines Besuchs zeigte Xi Trump das Areal von Zhongnanhai, der scharf bewachte und für die Öffentlichkeit unzugängliche Büro- und Wohnkomplex der Kommunistischen Partei liegt neben der berühmten verbotenen Stadt.
0: Kurz vor dem Hamburger Olympia-Referendum ruft die Polizeigewerkschaft ihre Mitglieder auf, bei der Abstimmung mit Nein zu stimmen. Auslöser ist ein Streit um die Beamtenbesoldung, die die Gewerkschaft als zu niedrig erachtet. Mit einer dreitägigen Vollsperrung beginnen heute Abend um 21 Uhr mehrwöchige Reparatur- und Wartungsarbeiten an der altersschwachen Köhlbrandbrücke. Montagmorgen soll sie ab 5 Uhr für den Verkehr wieder freigegeben werden. Allerdings bleibt die Brücke dann nur einspurig befahrbar. Als Vergeltung für iranische Angriffe auf das eigene Staatsgebiet sollen Saudi-Arabien und die Vereinigten Arabischen Emiraten einem Medienbericht zufolge jetzt ihrerseits Ziele im Iran attackiert haben. Es sei das erste Mal gewesen, dass die beiden arabischen Länder den Iran direkt angegriffen haben, berichtet die New York Times.
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0: Mit Wax feiern wir zusammen durch diesen Brückentag Hamburg 2. Richtig viele 80er, gleich 10:45.
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0: Spiele ich heute mit Anja aus Lohbrügge. Hallo Anja.
2: Hallöchen.
0: Im Hintergrund sind so ein paar Hunde bei dir. Ist alles gut bei euch, ja?
2: Genau, ich hoffe, sie bleibt jetzt ruhig. Sie hat so ein Aufmerksamkeitssyndrom, wenn ich telefoniere.
0: Wehe, sie sagt vor. Wie heißt denn der Hund?
2: Mira.
0: Mira. Kann Mira genau. Die Spielregeln, kennt die schon hier vom Intro-Raten, alle die Spielregeln?
2: Ja, live dabei sonst.
0: Ja, ach so, ach, guck mal, ja. Also die ersten 2 Sekunden spiele ich euch von einem 80er vor. Ihr sagt einfach, wie heißt der ganze Song und dann gibt's 50 Euro. Wer das auch kann, gleich mal anmelden über die Hamburg 2 App oder über unsere Website. Anja?
2: Ja.
0: Und
2: geht los.
0: Mira, die kann ja auch mitzuhören, ne? Wenn sie sich mit 80ern auskennt, warum nicht?
2: Genau.
0: So, hier kommt euer 80er. Boop, boop. Geht's danach weiter?
2: Hm? Oh, ganz bekannt, ganz bekannt.
0: Na,
2: ganz
0: frag nochmal Mira lieber.
2: Ist das nicht mit diesem Tanzen? Oh Gott. Jumping?
0: Ja!
2: Jumping, oh Gott. Ja.
0: Ja, Jump, weißt du, so heißt der Song. Aber da wollen wir mal nicht so sein. 50 Euro für die gute Anja und für deinen Hund Mira, ja? Viel Spaß mit der Kohle. Und obendrauf könnt ihr jetzt zusammen jumpen zu den Pointer Sisters. Jump for my love.
2: Vielen Dank.

kurz vor 11. Na, der Freitag nimmt immer mehr an Form an. Die City ist auch schon gut gefüllt. Habt ihr alle frei? Ja, na, nicht schlecht. Ja, ja, ich hab vergessen, den Brückentag frühzeitig einzuplanen. Was soll man machen, ne? Wir schwufen jetzt alle zusammen in den Vormittag, ob nun frei oder bei der Arbeit, mit You Too, With or Without You. Das passt ja auch irgendwie zu diesem freien Tag heute. Hamburg 2. Richtig viele 80er.

0: Mit U2 schwufen wir gemeinsam durch den Freitag Hamburg 2. Richtig viele 80er. Gleich für euch diese 80er hier. Paula Abdul, Straight Up, ihr coolster 80er, gleich der erste. Nach 11.
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22: Jetzt haben wir 11 Grad. Die Sonne scheint. Im Laufe des Nachmittags ziehen Wolken auf. Am Abend gibt's Gewitter. Heute erreichen wir 15 Grad. Morgen kälter, 12 Grad.
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24: Es ist 11 Uhr.
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25: Mit Rainer Hirsch. Guten Tag. Bundesweit soll es heute Streiks in Handelsbetrieben geben. So will die Gewerkschaft Verdi den Druck in den Tarifverhandlungen erhöhen. Hier in Hamburg könnten Filialen von H&M, Rewe, Primark und Zara betroffen sein. Am späten Vormittag gibt es eine Kundgebung vor dem Gewerkschaftshaus am Besenbinder Hof. Vor der dänischen Insel Anholt ist ein toter Wal entdeckt worden. Dabei soll es sich um einen Buckelwal wie den einst vor Timmendorf und Pöhl gestrandeten handeln. Unklar ist allerdings, ob es genau das Tier ist. Eine Untersuchung steht aus. Nach 2 Tagen Staatsbesuch in China fliegt US-Präsident Trump jetzt zurück nach Washington. Auch am letzten Tag seines Besuchs in Peking ging es erneut um den Handelskonflikt zwischen den USA und China, aber auch um den Iran-Krieg und die Taiwan-Frage.
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1: Hey, Verkehrs-KI, was ist los auf den Straßen?
2: Auf der A7 Richtung Flensburg 1 Kilometer Stau zwischen Waltershof und Othmarschen. Und auf der A1 Richtung Hamburg staut es sich zwischen Moorfleet und Norderelbbrücke. Ebenfalls 1 Kilometer.
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0: Wir feiern gleich schon mal das Konzert-Highlight 2026. Welchen großen Star holen wir von Hamburg 2 nach Hamburg? Ja, und auch wie ihr noch mit dabei sein könnt. Gleich alles nach unserer Freundin Paula Abdul, ihr großartiger 80er. Und ich bin Arne Waag. Moin!
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0: Auch der großartige Elton, ja, er hat gerade nochmal auf einer Preisverleihung gesagt, dass er Musik als das Schönste der Welt empfindet, was alle miteinander verbindet. Ach, der Elton findet immer die richtigen Worte. Hamburg 2, richtig viele 80er.
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0: 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Hier ist Heaven. Bryan hier bei Hamburg 2. Richtig viele 80er.

0: galant dem Mittagessen entgegen. Oder? Viele sind auch erst noch beim Frühstück. Ne? Ach ja, der Brückentag, wie schön. Hamburg 2, richtig viele 80er. Und gleich gibt's die feierliche Siegerehrung. Welcher Song von Rick Astley ist denn eure Nummer 1 von euch gewählt? Die Siegerehrung kommt noch vor 11:30.
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0: kurz vor halb zwölf. Wir feiern zusammen das Lebenswerk von Rick Astley.
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0: Ihr habt zwei Wochen abgestimmt. Welcher Song von Rick Astley ist denn euer absoluter Lieblingssong? Ja, dann rollen wir das Pferd mal von hinten nach vorne auf. Platz Nummer 3. Ach, nee. Take Me To Your Heart von 88. Dann gucken wir doch mal, welchen Song von Rick ihr auf Platz 2 gewählt habt. Wer fehlt denn dann noch? Na? Ach, guck mal natürlich. Together Forever hätte ich auf Platz 1 gesehen. Aber ihr nicht? Nein. Eure Nummer 1 von Rick Astley ist... Nee, erstmal noch... Eure Gründe. Warum habt ihr diesen Song zu eurer Nummer 1 gewählt?
2: Das ist das Hochzeitslied von meinem Mann und mir.
3: Es waren so die 80er Anfänge und das war damals der Song, ich glaube, das war das erste Mal in der Disco gewesen. Und da lief dann so der Rick Astley rein.
0: Ihr hört ihn schon im Hintergrund. Hier ist Never Gonna Give You Up. Eure Nummer 1 von Rick Astley. Habt einfach den besten Geschmack. Hamburg 2, richtig.

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2: Es ist 11:30.
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3: Guten Tag. Tschentscher appelliert an Hamburger. Streik im Handel ohne Folgen. Sonne, Wolkenschauer, maximal 15 Grad. Bürgermeister Peter Tschentscher richtet sich nun persönlich an Hamburger und bittet um ein Ja beim Olympiareferendum. Laut Medienberichten bekommen 500.000 Haushalte einen Brief von ihm. Carolina Koplin.
4: Hamburgs Konzept sei überzeugend und die Einnahmen würden die Durchführungskosten decken, heißt es demnach in dem Brief unter anderem. Die Linke sagt zwar, dass die Aktion legal sein mag, spricht aber trotzdem von unlauterer Werbung. Die Co-Fraktionsvorsitzende Heike Sudmann kritisiert, dass die Postwurfsendung auf Kosten aller Steuerzahler gehe, total einseitig sei und jegliche Kritik ausblende. Und die Initiative No Olympia findet ebenfalls, dass Geld verschwendet wurde. Die Kosten dieses Bürgermeisterbriefes entsprechen knapp einer barrierefreien Bushaltestelle, heißt es von den Olympiagegnern.
3: Im Handel wird heute gestreikt. Verdi hat Beschäftigte in zahlreichen Betrieben bundesweit zu Arbeitsniederlegung aufgerufen, auch hier in Hamburg. Kundinnen und Kunden sollen nach Einschätzung des Handelsverbands HDE aber kaum etwas davon merken. Thomas Pleskin.
5: Der HDE sagt, bisher gebe es keine Hinweise auf Ladenschließungen oder ähnliche Einschränkungen. Einkaufen soll demnach ganz normal möglich sein. Verdi hat erste Angebote der Arbeitgeber zurückgewiesen und fordert 7% mehr Lohn. Die Arbeitgeber bieten ab November 2% und ab August 2027 weitere 1,5% mehr Geld.
3: US-Präsident Trump ist nach seinem Staatsbesuch in China wieder auf dem Heimweg. 2 Tage lang ging es bei den Gesprächen in Peking um den Iran-Krieg und Taiwan, vor allem aber um Wirtschaftsthemen. Aus der chinesischen Hauptstadt Johannes Neudecker.
6: Die US-Seite deutete an, dass China mögliche Deals für Agrarprodukte eingeht oder Boeing-Flugzeuge kaufen könnte. Auch Peking sprach davon, wichtige Einigkeit darüber erzielt zu haben, die Wirtschafts- und Handelsbeziehungen mit den USA stabil zu halten. Neben möglichen Handelsdeals tütete Trump auch noch ein Geschenk ein. Präsident Xi Jinping versprach ihm, Samen für Rosen zu schicken, die Trump zuvor in Zhongnanhai bestaunt hatte, dem Regierungskomplex der Kommunistischen Partei.
3: Kurz vor dem Hamburger Olympiareferendum ruft die Polizeigewerkschaft ihre Mitglieder auf, bei der Abstimmung mit Nein zu stimmen. Auslöser ist ein Streit um die Beamtenbesoldung, die die Gewerkschaft als zu niedrig erachtet. Mit einer 3-tägigen Vollsperrung beginnen heute Abend um 21 Uhr mehrwöchige Reparatur- und Wartungsarbeiten an der altersschwachen Köhlbrandbrücke. Montagmorgen soll sie ab 5 Uhr für den Verkehr wieder freigegeben werden. Allerdings bleibt die Brücke dann nur einspurig befahrbar. Als Vergeltung für iranische Angriffe auf das eigene Staatsgebiet sollen Saudi-Arabien und die Vereinigten Arabischen Emiraten einem Medienbericht zufolge jetzt ihrerseits Ziele im Iran attackiert haben. Es sei das erste Mal gewesen, dass die beiden arabischen Länder den Iran direkt angegriffen haben, berichtet die New York Times.
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0: Ach, wie schön auch mal das erste Mal sein kann, ne? Robin Beck, First Time hier bei Hamburg 2. Richtig viele 80er, gleich 11:45.
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0: Ach, das ist was für alle Gesangstalente hier bei uns in Hamburg und drumherum und in der ganzen Welt. Ich mache hier gleich einfach einen 80er aus und dann singt ihr einfach weiter, als wäre nichts passiert. Wenn ihr das auch könnt, gleich anmelden über die Hamburg 2 App oder über unsere Website. Der Viktor aus Isernbrook. Ich merke schon gleich, du hast so eine Gesangsstimme, oder?
2: Ja, würde ich jetzt nicht titeln als Gesangsstimme, aber...
0: Für so ruhige Songs, für so Schwofer-Engtanz-Songs, wärst du die richtige Stimme, meinst du nicht?
2: Na, ja, schauen wir mal.
0: Ja, gucken wir mal, ne? Also, dann, du strahlst die Ruhe aus, hier kommt dein 80er. Du bist bereit?
2: Ja, ich bin ready.
0: Victor!
2: Nee, keine Ahnung.
0: Nee, keine Ahnung. Ist falsch. Nochmal, pass auf, ich gebe dir nochmal eine neue Chance. Ja?
2: Nee.
0: Nee? Victor.
2: Darf
0: ich dir das nochmal vorsingen?
2: Bitte.
0: Don't you want me? Ja? Oh, schade. Das hätte dir jetzt 50 Euro eingebracht. Weißt du was? Nächstes Mal gewinnst du. Kriegen wir das dann hin?
2: Ich hoffe doch.
0: Sind wir gedatet auf jeden Fall, Victor. Und für dich jetzt der ganze Song nochmal zum Nachhören. Hier ist Don't You Want Me von Human League. Dir noch einen schönen Tag, Victor.
2: Danke gleichfalls.
0: Bitte nicht traurig sein, ja?
2: Nein.

kurz vor 12. Ja. Habt ihr das auch in den sozialen Medien gesehen? Alle feiern gerade Rod Stewart. Er hat nämlich vor laufenden Kameras zu King Charles gesagt, wie sehr er es gut findet, dass er Donald Trump so runtergemacht hat. Rod Stewart nennt ihn sogar einen Mistkerl. Und der König, ja, er lacht laut und herzlich. Roddy hat's einfach drauf. Wir feiern Roddy jetzt auch bis zur Mittagspause an diesem Freitag. Hier ist Baby Jane, Hamburg 2. 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

0: mit Rod Stewart. Er begleitet uns zur Mittagspause oder Frühstück oder was auch immer ihr gerade macht. Hamburg 2 ist hier richtig viele 80er. Gleich hat Vanessa für euch diesen 80er hier reserviert. Guck mal oder hör mal. Der Chris de Burg, er dreht hier gleich auf zusammen mit Vanessa und ich sag tschüss bis morgen früh. Um 8 Uhr hole ich euch hier wieder rein in den Sonnabend. Schönen Brückentag noch, sagt Arne Wag.
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23: Jetzt haben wir 12 Grad. Mal Sonne, mal Wolken. Heute steigt es auf 15 Grad. Morgen 18 Grad.
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26: Ich bin Rainer Hirsch. Guten Tag. Die Hamburger Polizei sucht Zeugen nach einem bewaffneten Raubüberfall gestern auf ein Eiscafé an der Eppendorfer Landstraße Ecke Hegestieg. Der unbekannte Täter hat eine uns nicht bekannte Menge Bargeld erbeutet, nachdem er die Angestellte mit einem Messer bedroht hatte. Eine Sofortfahndung mit etwa 10 Streifenwagen und dem Polizeihubschrauber blieb ohne Erfolg. Im Handel wird heute gestreikt. Verdi hat Beschäftigte in zahlreichen Betrieben bundesweit zu Arbeitsniederlegung aufgerufen, auch hier in Hamburg. Kunden sollen nach Einschätzung des Handelsverbands HDE aber kaum etwas davon spüren. Bundeskanzler Merz hat am ersten Tag des großen Stromausfalls in Berlin im Januar doch nicht mit dem regierenden Bürgermeister Kai Wegner telefoniert. Eine Sprecherin der Bundesregierung korrigierte jetzt frühere Angaben und spricht von einem Missverständnis in der Kommunikation.
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27: Hey, Verkehrs-KI. Was ist los auf den Straßen?
28: Auf der A7 Richtung Flensburg liegt ein Hindernis zwischen Volkspark und Stellingen. Auf der A7 Richtung Flensburg 2 Kilometer Stau zwischen Baltershof und Othmarschen.
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30: Ich will gar nicht lange stören. Entweder ihr seid am Chillen, weil Brückentag genommen, langes Wochenende, oder ihr habt euch gesagt, ey, wenn das Büro so schön leer ist, dann schaffe ich endlich mal was weg. Wir liefern den Soundtrack für beides. Chris de Burgh zum Beispiel, der hat gleich die beste Motivation, um vielleicht ein bisschen zu gärtnern oder um die Abrechnung fertig zu machen. Hi on Emotion, ich bin Vanessa Rimkus. Schönen Brückentag hier, schönen Freitag.
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0: Heartbreaker hier an eurem Freitag bei Hamburg 2 und das hier.
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0: Ja, das ist Janet Jackson. Die wollte nämlich eigentlich mal ein Jockey werden und Pferderennen reiten als Jockey. Gott sei Dank hat sie es nicht gemacht, sondern uns ganz, ganz viele wunderschöne Superhits geliefert. Ihr perfekter Sound irgendwie. Und genau die Superhits feiern wir. Am Sonnabend, also morgen, feiert Janet Jackson ihren Geburtstag. Es ist ein runder und wir feiern mit. Jede Stunde News, Infos über Janet und natürlich ihre Wahnsinnsmusik. Einfach einschalten ab 8. Morgen geht es los. Das hier ist einer, der feiert auch Jubiläum, ist auch gerade noch auf Tour. 40 Jahre wird dieser Song alt. Wir haben alle schon mal zu ihm relaxed. The way it is. Bruce Hornsby. Schönen Freitag, hier ist Hamburg 2.

0: guten Tag hier bei Hamburg 2. Ein bisschen Disco-Sound, Nick Stryker Band, A Walk in the Park. Hamburg 2 sind richtig viele 80er. Gleich mit einer Frau, die stürmt schon wieder die Charts. Auch mit Dance-Musik. Das hier ist aber ihr 89er-Knaller. Madonna, Like a Prayer gleich.
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0: Schönen Freitag, Hamburg 2 hier. Richtig viele 80er. Chillaxt einfach zu Hause an eurem Brückentag oder arbeitet noch ein bisschen was weg von der Frau, die auch nie aufhört zu arbeiten. Macht immer noch Musik, stürmt gerade wieder die Charts. Zusammen mit Sabrina Carpenter hat sie nämlich einen neuen Song draußen. Absolut tanzbar. Ist sie erkannt? Madonna ist es. Ja, in den 80ern war sie noch anders tanzbar, nämlich mit dem Sound der 80er. Und genau den genießen wir jetzt in voller Länge. 5 Minuten 21, ich liebe diesen Gospelchor. Madonna, Like a Prayer bei Hamburg 2.

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2: Mit mir Lynn Kühner, moin. Und das sind zwei Themen in unserer Sendung. Bahnstrecke Hamburg-Schwerin wieder frei. Und Tschentscher bittet Hamburger um Ja für Olympia. Das Wetter, Sonne und Wolken bei bis zu 14 Grad. Zuerst eine gute Nachricht für Pendler und Reisende zwischen Hamburg und Schwerin. Nach monatelangen Bauarbeiten ist der Nordabschnitt der Bahnstrecke Hamburg-Berlin seit heute wieder in Betrieb. Rainer Hirsch.
3: Züge fahren jetzt wieder regulär zwischen Hamburg und Hagenow-Land. Auch die Verbindung Richtung Schwerin und Ostseeküste läuft wieder ohne Ersatzbusse. Die Deutsche Bahn hat Gleise, Weichen und Bahnhöfe modernisiert. Die komplette Strecke Hamburg-Berlin soll dann ab dem 14. Juni wieder normal befahrbar sein. Bis dahin sind die ICE-Züge zwischen Hamburg und der Hauptstadt noch auf der bekannten Umleitungsstrecke unterwegs.
2: Bürgermeister Peter Tschentscher richtet sich nun persönlich an Hamburger und bittet um ein Ja beim Olympiareferendum. Laut Medienberichten bekommen 500.000 Haushalte einen Brief von ihm. Carolina Koplin.
4: Hamburgs Konzept sei überzeugend und die Einnahmen würden die Durchführungskosten decken, heißt es demnach in dem Brief unter anderem. Die Linke sagt zwar, dass die Aktion legal sein mag, spricht aber trotzdem von unlauterer Werbung. Die Co-Fraktionsvorsitzende Heike Sudmann kritisiert, dass die Postwurfsendung auf Kosten aller Steuerzahler gehe, total einseitig sei und jegliche Kritik ausblende. Und die Initiative No Olympia findet ebenfalls, dass Geld verschwendet wurde. Die Kosten dieses Bürgermeisterbriefes entsprechen knapp einer barrierefreien Bushaltestelle, heißt es von den Olympiagegnern.
2: Ja, und währenddessen wächst der Widerstand gegen die Bewerbung seitens der Polizeigewerkschaft. Die hat ihre Mitglieder nun dazu aufgerufen, mit Nein zu stimmen. Nochmal Carolina Koplin.
4: Hintergrund ist der Streit um die Besoldung von Beamtinnen und Beamten in Hamburg. Die Gewerkschaft wirft dem Senat vor, seit Jahren verfassungswidrig zu niedrig zu bezahlen und gleichzeitig Milliarden für Olympia einzuplanen. In einer Mitteilung spricht die Deutsche Polizeigewerkschaft sogar von einem Genickschlag für Beschäftigte im öffentlichen Dienst. Kritisiert werden unter anderem gekürzte Familienzuschläge und fehlende Verbesserungen für Pensionäre.
2: Die Kölbrandbrücke wird heute ab 22 Uhr gesperrt. Erst Montag um 5 Uhr wird sie für den Verkehr dann wieder freigegeben. Während des Wochenendes sollen Instandhaltungsarbeiten an der Maronenbrücke durchgeführt werden. Und das wird in diesem Jahr auch noch häufiger der Fall sein. 5 weitere Vollsperrungen sind bereits terminiert. Die nächste ist auch schon jetzt am Wochenende drauf, vom 22. bis 25. Mai. Die für den Hafen wichtige Kölbrandbrücke wird täglich von rund 32.000 Fahrzeugen genutzt. Seit 2012 gilt auf der Brücke bereits ein Überholverbot für Lastwagen. Anfang 2019 ordnete die HPA zudem ein Abstandsgebot für Lkw von 50 Metern an. Genehmigungspflichtige Schwertransporte über 44 Tonnen dürfen die Brücke sogar gar nicht mehr passieren. Nach einem bewaffneten Überfall gestern Nachmittag auf eine Eisdiele in Eppendorf sucht die Polizei den Täter und bittet um Hinweise. Hanna Agard.
5: Gegen 16.40 Uhr war der Mann demnach an der Eppendorfer Landstraße Ecke Hegesteg in den Laden gegangen, maskiert mit einem grauen Schal. Dort soll er dann die 20-jährige Verkäuferin, die zu dem Zeitpunkt alleine war, mit einem Messer bedroht haben. Kurz danach flüchtete er mit Geld aus der Kasse. Der Mann ist etwa 1,85 bis 1,90 groß, schlank und sieht westeuropäisch aus. Er hatte eine graue Hose an, eine Art Bomberjacke in Schwarz und eine Wollmütze.
2: Ja, und diese Nachricht schreckt heute viele Menschen auf, die wochenlang mit dem Ostseeball Timmy mitgefiebert und seine Rettung verfolgt haben. Vor der Küste der dänischen Insel Anholt treibt ein toter Wal im Meer. Experten zufolge handelt es sich um einen Buckelwal. Und viele fragen sich jetzt, ist es Timmy? Einiges deutet darauf hin. Ronny Thorau.
6: Ja, zum einen der Fundort. Die dänische Insel Anholt liegt so rund 200 Kilometer von dem Ort entfernt, wo Buckelwal Timmy vor rund 2 Wochen unter so ein bisschen unklaren Umständen freigelassen wurde. Das kann schon gut sein, dass er da jetzt hingeschwommen ist oder hingeschwemmt wurde. Auch die Größe passt. 10 bis 15 Meter groß soll das tote Tier sein. Das passt zu Timmy, der oft als 12 Meter lang beschrieben wurde. Und der tote Wal soll eine kranke Haut haben. Auch das klingt nach Timmy. Und es ist ja auch einfach wahrscheinlich, dass Timmy

0: Pandemie auf offener See nicht überlebt hat. Denn genau das hatten Experten ja immer wieder vorausgesagt.
1: Ihr hört das Hamburg 2 News Journal und das ist heute sonst noch wichtig. Heute gibt es wieder Warnstreiks im Einzelhandel. Hintergrund sind die Tarifverhandlungen. Gewerkschaftliche Aktionen gibt es bundesweit. Hier in Hamburg können H&M, Zara, Primark, Ikea, Metro und Rewe betroffen sein. Um 11 Uhr fand vor dem Gewerkschaftshaus nahe dem Hauptbahnhof eine Kundgebung statt. Eine Gruppe weltweit führender Wissenschaftler hat die FIFA in einem offenen Brief davor gewarnt, dass ihre aktuellen Hitzeschutzmaßnahmen für die Fußball-Weltmeisterschaft im Sommer in den USA, Kanada und Mexiko unzureichend seien. Sie fordern die FIFA auf, strengere Schutzmaßnahmen, wie zum Beispiel längere Trinkpausen einzuführen, um die Spieler vor dem Risiko schwerer gesundheitlicher Schäden zu schützen. Und die Diskussionen um die Teilnahme Israels oder das womögliche wieder schlechte Abschneiden von Deutschland tun dem Interesse am Eurovision Song Contest bisher keinen Abbruch. Im Gegenteil, die beiden Halbfinalshows des großen Musik- und TV-Events aus Wien liefen im deutschen Fernsehen besser als vergangenes Jahr. Morgen Abend ab 21 Uhr startet dann die Live-Finalshow. Für Deutschland geht Sängerin Sarah Engels mit dem Song Fire an den Start. Und in unserem Stadtnachrichten-Podcast Hamburg aktuell geht es bei den Themenwochen um 100 Jahre Heideruh. Das ist eine antifaschistische Erholungs- und Begegnungsstätte bei Buchholz in der Nordheide. Bea Trampenau von Heideruh erzählt im Gespräch mit meinem Kollegen Markus Stehn die Geschichte dieses besonderen Ortes, von der Gründung bis heute und auch von einem besonders bekannten Mitglied.
2: Esther Bejarano. Ist natürlich Mitglied in Heideruh gewesen, hat sich natürlich in Heideruh erholt von ihrer Wahnsinnsarbeit, die sie bis ins höchste Alter gemacht hat. Und als ich 2010 Heideruh übernommen habe und als es in der Entscheidungsphase steht, Esther Bejarano vor mir, guckt zu mir hoch und sagt, Bea, rette mir mein Heideruh.
1: Ja, die ganze Folge und auch die ersten beiden Teile dieser kleinen Serie hört ihr überall da, wo es Podcasts gibt. Immer montags um 12 veröffentlichen wir eine neue Folge.
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Hamburg 2, richtig viele 80er. Und da verurteilen wir unsere Kinder immer für dieses Doomscrolling, heißt das, glaube ich, ne, bei Instagram. Aber manchmal entdeckt man echt so schöne Sachen, wie auf dem Instagram-Account von Mick Fleetwood. Hat ein Video gepostet, da sitzt er vor einem selbstgebauten Drumset, soll man das wahrscheinlich nennen. In der Mitte eine afrikanische Trommel, rechts und links zwei Pezi-Bälle, also diese großen Gymnastikbälle. Und dann haut er da einfach mal mit Stöcken drauf rum und es klingt großartig. Er spielt Staying Alive von den Bee Gees. Wie genial ist das denn? Das sind die echten Musiker, ne? Die uns jetzt auch entspannen an unserem Freitag. Fleetwood Mac, seine Band Little Lies bei Hamburg 2.

0: mag diese, also so eine rauchige Stimme irgendwie. Eine Fleetwood Mac, Little Eyes, Hamburg 2. Richtig viele 80er. Und apropos Stimme, das ist der Soul pur. Gleich für euch diese 80er. Das ist Tina Turner. Gleich nach 1.
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20: Jetzt haben wir 13 Grad. Mal Sonne, mal Wolken. Am Nachmittag gibt's Gewitter und Regen. Heute Nacht geht's runter auf 7 Grad. Morgen 12 Grad.
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23: Ich bin Rainer Hirsch. Guten Tag. Die Hamburger Polizei sucht Zeugen nach einem bewaffneten Raubüberfall gestern auf ein Eiscafé an der Eppendorfer Landstraße Ecke Hegestieg. Der unbekannte Täter hat eine uns nicht bekannte Menge Bargeld erbeutet, nachdem er die Angestellte mit einem Messer bedroht hatte. Eine Sofortfahndung mit etwa 10 Streifenwagen und dem Polizeihubschrauber blieb ohne Erfolg. Im Handel wird heute gestreikt. Verdi hat Beschäftigte in zahlreichen Betrieben bundesweit zu Arbeitsniederlegungen aufgerufen, auch hier in Hamburg. Kunden sollen nach Einschätzung des Handelsverbands HDE aber kaum etwas davon spüren. Bundeskanzler Merz hat am ersten Tag des großen Stromausfalls in Berlin im Januar doch nicht mit dem regierenden Bürgermeister Kai Wegner telefoniert. Eine Sprecherin der Bundesregierung korrigierte jetzt frühere Angaben und spricht von einem Missverständnis in der Kommunikation.
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0: Hey, Verkehrs-KI. Was ist los auf den Straßen?
1: Auf der A7 Richtung Flensburg. 2 Kilometer Stau zwischen Waltershof und Othmarschen. Auf der gleichen Strecke Hindernis auf der Fahrbahn zwischen Othmarschen und Bahrenfeld.
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3: Jetzt hat der Mann auch einen Nobelpreis. Also zumindest das Pendant aus der Musikgeschichte, der Elton John. Gleich mehr Tina Turner jetzt. Der Soul für euren Freitag bei Typical Mail. Ich bin Vanessa Rumkus. Schönen Freitag.
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0: sind die Gitarren von Asia. Heat of the Moment. Oh, es ist so großartig, was Musik alles kann. Ne? Hier ist Hamburg 2. Wir haben richtig viele 80er, die erinnern manchmal an die schönen Zeiten, an den ersten Kuss oder wir träumen vom Urlaub. All das kann Musik. Und da gibt es einen Preis, nennt sich auch der Nobelpreis der Künste und der ging dieses Jahr an Elton John, der Glenn Gould Prize. Alle zwei Jahre zeichnen sie einen Künstler, eine Künstlerin aus, der seine Lebzeit lang Außergewöhnliches mit seiner Kunst geschaffen hat. Und da passte Elton John natürlich perfekt. Und ich finde, er bringt Musik und was Musik für ihn ist, in seiner Rede so perfekt auf den Punkt. Er sagt nämlich, Musik ist die Essenz seines Lebens, seit er 3 Jahre alt ist. Es ist die einzige Sache auf Erden, die Menschen zusammenbringt.
1: Music was for me the essence of life, even at an early age of 3 years old. Is the one thing on this planet that brings people together.
0: Er hat sowas von recht. Der hier zum Beispiel, der lässt uns alle vom nächsten Urlaub träumen. Strand, Sonne, Meer.

0: Klavier geht immer. Ten Sharp, you hier bei Hamburg 2. Schönen Freitag, gleich mit einer Frau, die rockt und uns gerade tief in ihr Herz blicken lässt. Und zwar zu ihrer Beziehung zu ihrer Tochter. Melissa Etheridge gleich, Like the Way I Do. 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

0: Hamburg 2, euer Freitag mit einer Frau, die uns gerade ganz tief in ihr Herz gucken lässt. Melissa Etheridge. 27. März ist ihr Album Rise erschienen. Darauf auch eine Single. Und dafür gibt es jetzt ein Musikvideo, das sie am Muttertag veröffentlicht hat. Und das ist die Aufnahme ihrer Single, während sie sie bei der Hochzeit ihrer Tochter performt. Also wirklich ein ganz intimer, privater Moment eigentlich, den dieses Musikvideo zeigt. Und am Anfang dieses Videos hört man tatsächlich auch die Rede, die Melissa Etheridge für ihre Tochter und ihre Frau gehalten hat, in der sie sagt: Ich habe diesen Song geschrieben über die Erfahrung, ein Kind aufwachsen zu sehen und was ich mir für euch wünsche.
1: So, Bay and Jocelyn, I wrote the song for you, for the experience of seeing a child grow and come into this world, and what I wish for you.
0: Und dann hört man den hier, more love.
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0: So ein schönes Video.
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0: Unter den Instagram-Post hat ihre Tochter geschrieben: Ich liebe dich, Mama. Oh. Hier ist sie. In der Zeit, wo sie rockt in den 80ern. Melissa Etheridge, Like the Way I Do bei Hamburg 2.

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2: Guten Tag. Tätersuche nach Überfall auf Eisdiele. Bundesregierung erwartet Konjunkturdämpfer. Sonne später wechselhaft, 15 Grad. Bewaffneter Überfall gestern Nachmittag auf eine Eisdiele in Eppendorf. Jetzt sucht die Polizei den Täter und bittet um Hinweise. Carolina Koblin.
3: Der Mann war demnach gestern gegen 16.40 Uhr an der Eppendorfer Landstraße Ecke Hegesteg in den Laden gegangen, maskiert mit einem grauen Schal. Dort soll er dann die 20-jährige Verkäuferin, die zu dem Zeitpunkt allein war, mit einem Messer bedroht haben. Kurz danach flüchtete er mit Geld aus der Kasse. Der Mann ist etwa 1,85 bis 1,90 groß, schlank und sieht westeuropäisch aus. Er hatte eine graue Hose an, eine Art Bomberjacke in Schwarz und eine Wollmütze.
2: Nachdem der Start ins Jahr stärker ausfiel als erwartet, rechnet die Bundesregierung im zweiten Quartal mit einem deutlichen Konjunkturdämpfer. Grund dafür sind unter anderem die Folgen des Iran-Kriegs, steigende Preise oder Lieferkettenprobleme. Das geht aus dem monatlichen Bericht des Wirtschaftsministeriums hervor. Thomas Thonfeld.
4: Wie es genau weitergeht, hänge unter anderem davon ab, wie lange der Konflikt mit dem Iran noch dauert, wie lange die Handelswege und auch Produktionskapazitäten beeinträchtigt bleiben. Und selbst nach einer Entspannung dürften zum Beispiel die Energie- und Rohstoffpreise noch nicht so schnell wieder sinken.
2: Bundeskanzler Merz hat am ersten Tag des großen Stromausfalls in Berlin im Januar doch nicht mit dem regierenden Bürgermeister Kai Wegner telefoniert. Eine Sprecherin der Bundesregierung korrigierte jetzt frühere Angaben und spricht von einem Missverständnis in der Kommunikation. Wegner selbst hatte im Januar erklärt, er habe an dem Tag Telefonate mit etlichen beteiligten Stellen geführt. Er war in die Kritik geraten, weil er ein etwa einstündiges Tennismatch gegen Mittag am ersten Tag des Stromausfalls zunächst verschwiegen hatte. Für einen möglichen deutschen Einsatz in der Straße von Hormuz stellt das Verteidigungsministerium die Beteiligung von zusätzlichem Gerät und Personal in Aussicht. Bislang waren das Minenjagdboot Fulda und das Versorgungsschiff Mosel dafür vorgesehen. Daneben könnten auch autonome Minenabwehrsysteme, Minentaucher und spezialisierte Kräfte zum Schutz von Schiffen sowie eine hochrangige Beteiligung deutscher Stabsoffiziere in den Führungsstäben der Mission zum Einsatz kommen. Voraussetzung bleibt ein Ende des Iran-Krieges und ein Bundestagsmandat. Die ersten heimischen Erdbeeren gibt es bei uns jetzt auf dem Wochenmarkt oder in den Supermärkten. Charlotte Mühlhahn, momentan explodieren ja überall die Preise. Wie sieht es dieses Jahr denn bei den Erdbeeren aus?
5: Gerade Erdbeeren aus regionalem Anbau, die sind leider nicht günstig. So eine kleine 250 Gramm Schale, die kostet dann schon gut und gerne mal 4 bis 5 €. Das liegt natürlich an den hohen Spritkosten und den gestiegenen Preisen für Düngemittel. Außerdem ist die Produktion von Erdbeeren teuer. Im Supermarkt gibt es ja auch welche zum Beispiel aus Spanien oder aus Griechenland. Die sind günstiger und es liegt eben auch daran, dass dort der Mindestlohn nicht so hoch ist wie in Deutschland.
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0: Marley, Buffalo Soldier.
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0: Es ist vollbracht. Ihr habt gewählt bei uns im Web oder in der Hamburg 2 App euren absoluten Lieblingssong von Rick Astley. Und ja, so ähnlich habe ich mir das vorgestellt. Euer Platz 3. Yay! Yeah. Und euer Platz 2. Noch einer für Platz 1, ne? David aus Eidelstedt. Welchen hast du gewählt?
2: Never Gonna Give You Up.
0: Warum hast du ausgerechnet für den gestimmt?
2: Weil das einfach, wie ich finde, der bekannteste ist und der am besten gute Laune macht. Ja.
0: Never Gonna Give You Up. Man kann sie alle mitsingen, oder?
2: Man kann sie alle mitsingen, ja, aber das möchte ich jetzt bitte euch und auch den Zuhörern nicht antun.
0: Dann machen wir das gleich, wenn wir ihn nämlich gemeinsam nochmal hören, denn Never Gonna Give You Up ist eure Nummer 1 hier bei Hamburg 2 und wir müssen noch ein Versprechen einlösen. Wir haben ja gesagt, unter allen, die mit abstimmen, gibt's einen Wunschgutschein im Wert von 100 € und David, der geht an dich.
2: Super, ich freue mich, vielen Dank.
0: Vielleicht können wir ihn einsingen jetzt. Never gonna give you up.
2: Never gonna let me down.
0: Yes, Jesus, Rick Astley.

0: euch zwei.
1: Schönen Freitag. Oh, langes Wochenende. Oder ihr habt euch halt das Büro für euch selbst genommen, wenn ihr den Brückentag nicht genommen habt. Hamburg 2 ist hier mit richtig vielen 80ern und seine Tochter, seine Enkelin, können wir beim Aufwachsen zugucken. Seine Tochter Lily Collins postet nämlich ihre Tochter Tough Jane auf Instagram beim Schaukeln oder beim Picknick. Sehr, sehr süß. Das Gesicht sieht man nicht, der Kleine ist auch erst ein Jahr alt. Hier kommt der stolze, wahrscheinlich stolze Opa, ne? Phil Collins, Another Day in Paradise. Ganz relaxed.

0: Another Day in Paradise an eurem Freitag. Heute Abend ist ja wieder Let's Dance bei RTL. Ich gucke das, die Tanzshow. Ich finde das total klasse. Richtig viele 80er können aber auch sehr viel mehr Rock mitbringen an eurem Freitag. Gleich für euch diese 80er. Survivor. Burning Heart. Gleich in voller Länge nach 2.
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11: Jetzt haben wir 14 Grad. Mal Sonne, mal Wolken. Am Abend gibt's Gewitter und Regen. Heute Nacht geht's runter auf 7 Grad. Morgen kälter, 12 Grad.
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14: Mit Daniela Reinicke. Guten Tag. Die Hamburger Polizei sucht Täter und Zeugen nach einem bewaffneten Raubüberfall gestern auf ein Eiscafé an der Eppendorfer Landstraße Ecke Hegestieg. Der Täter hat eine unbekannte Menge Bargeld erbeutet, nachdem er die Angestellte mit einem Messer bedroht hatte. Eine Sofortfahndung mit etwa 10 Streifenwagen und auch dem Polizeihubschrauber blieb ohne Erfolg. Nachdem der Start ins Jahr stärker ausfiel als erwartet, rechnet die Bundesregierung im zweiten Quartal mit einem deutlichen Konjunkturdämpfer. Grund dafür sind laut dem monatlichen Bericht des Wirtschaftsministeriums unter anderem die Folgen des Iran-Kriegs, steigende Preise oder Lieferkettenprobleme. Das Bundesamt für Verfassungsschutz stellt die systematische Beobachtung von Scientology ein. Laut Verfassungsschutz hat die Organisation an Relevanz verloren. Scientology bezeichnet sich als Kirche, wird von Kritikern aber als gefährliche Sekte angesehen.
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15: Hey, Verkehrs-KI. Was ist los auf den Straßen?
16: Auf der A7 Richtung Flensburg staut es sich zwischen Schnelsen Nord und Quickborn auf 5 Kilometern. Auf der A25 Richtung Hamburg 3 Kilometer Stau zwischen Nettelnburg und Allermöhe. Und auf der A7 Richtung Hannover zwischen Othmarschen und Waltershof stehen 2 Kilometer.
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18: Große Revolution beim Tanken, kleine Denksportaufgabe hier. In welchem Jahr der 80er gab es eine große Revolution beim Tanken? Könnt ihr gleich mal drauf rumrätseln. Jetzt wäre es ganz schön, wenn die Revolution ist, dass der Preis mal wieder uns unter 1,80 fällt irgendwo. Das wäre mal eine große Revolution. Ollis 80er-Charts, da hören wir gleich nochmal rein. Ist immer eine Riesenparty. Und Survivor, die haben wir jetzt. Apropos Party, ne? An eurem Freitag. Burning Heart, der schöne Rock. Ich bin Vanessa Rimkus.
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0: genial. Dann Alison Moyet noch mit ihrem Don't Go dazwischen. Ja, so sind das. Hamburg 2, richtig viele 80er. Der kommt aus 1982, aber das ist nicht das Jahr, in das Olli mit euch reist. Wir haben ja eine Chartshow, Ollis 80er Charts. Ist eine Riesenparty, denn Olli spielt euch die gesamten Top 25 aus dieser Kalenderwoche immer aus einem anderen Jahr der 80er. Und dieses Mal, Olli, reist du in das Jahr, als es eine Riesenrevolution beim Tanken gab.
1: Oh ja, es war 1988. Da war Schluss. Ab dann gab es kein verbleites Benzin mehr. Aus der Zeit bringe ich euch diese Woche die Originalcharts.
0: 88, so lange ist das schon her, ne? Jetzt wäre die Revolution, wenn der Preis mal unter 1,80 fällt. Was lief denn da damals in den Charts, Olli? 88.
1: Die großen aktuellen Hits von Rick Astley, Kim Wilde, Prince, Natalie Cole und Salt and Pepper. Auch die niedlichen Zwillinge Bros waren dabei, die Pet Shop Boys, Iron Maiden und Herbert Grönemeyer. Spielt sie euch alle nochmal. Die 25 größten Single-Hits aus dieser Woche im Mai 88. Jeden einzelnen Song von damals, als wäre es gestern gewesen.
0: Ja, Bros, die habe ich auch rauf und runter gehört. Einfach mal reinklicken bei uns im Stream, kriegt ihr das jederzeit bei uns auf der Website oder in der Hamburg 2 App oder morgen ab 4 an eurem Sonnabend, da gibt's auch Ollis 80er-Charts. Ich sag ja, feiert einfach mit. Aha, die waren ja zu spät für 1988, die kamen nämlich 89. Aber es ist der auch total Spaß bringt. Für euren Freitag jetzt. You are the one bei Hamburg 2.

0: Earth, Wind & Fire an eurem Freitag, an eurem Brückentag September bei Hamburg 2. Richtig viele 80er, die gibt's gleich mit dem perfekten Sonnenschein. Ich finde, ihre Stimme ist Sonnenschein. Belinda Carlisle. Heaven is a place on earth. Gibt's gleich.
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0: Hamburg 2, euer Brückentag mit richtig vielen 80ern. Und ja, sie frieren alle. Per Gessle von Roxette friert in Leipzig bei seinem Konzert. Bryan Adams friert sogar im Tunesien auf seinem Konzert. Und auch Rick Astley hat es erwischt. Er war bei den BAFTAs, das ist der britische Oscar, also ein Filmpreis. Ist er bei den roten Teppich gegangen. Die Fans schreiben auch elegant, jung sah er aus, perfekt sitzende Haare. Aber auch er hat gefroren.
1: Hi, I'm at the Television BAFTA Awards. Having a lovely time.
0: Eine wunderschöne Zeit, aber er friert, sagt er. Die Frau heizt uns jetzt allen wieder ein. Egal, wer friert heute bei der kalten Sophie. Sind ja nämlich auch noch die Eisheiligen, ne? Heaven is a place on earth. Das ist Strand.

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2: Es ist 2:30.
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3: Guten Tag. Tätersuche nach Überfall auf Eisdiele. Selenskyj bestätigt Gefangenenaustausch. Sonne später wechselhaft 15 Grad. Bewaffneter Überfall gestern Nachmittag auf eine Eisdiele in Eppendorf. Jetzt sucht die Polizei

0: Plattform X sei dies der erste Schritt eines größeren Austauschs von insgesamt 1000 Gefangenen auf jeder Seite. Aus Moskau Katharina Schröder.
1: Wir werden weiter um jeden kämpfen, der noch in Gefangenschaft ist, sagte der ukrainische Präsident Selenskyj. Der Austausch von jeweils 1000 Kriegsgefangenen war Teil einer Vereinbarung über eine dreitägige Waffenruhe. Die hatte US-Präsident Trump vermittelt. Sie schützte vor allem die Militärparade zum Weltkriegsgedenken in Moskau am 9. Mai. Weil der An- und Abtransport von Soldaten schwierig ist, wurden auch schon frühere größere Austausche in mehrere Etappen aufgeteilt.
0: Bundeskanzler Merz hat am ersten Tag des großen Stromausfalls in Berlin im Januar doch nicht mit dem regierenden Bürgermeister Kai Wegner telefoniert. Eine Sprecherin der Bundesregierung korrigierte jetzt frühere Angaben und spricht von einem Missverständnis in der Kommunikation. Wegner selbst hatte im Januar erklärt, er habe an dem Tag Telefonate mit etlichen beteiligten Stellen geführt. Er war in die Kritik geraten, weil er ein etwa einstündiges Tennismatch gegen Mittag am ersten Tag des Stromausfalls zunächst verschwiegen hatte. Für einen möglichen deutschen Einsatz in der Straße von Hormuz stellt das Verteidigungsministerium die Beteiligung von zusätzlichem Gerät und Personal in Aussicht. Bislang waren das Minenjagdboot Fulda und das Versorgungsschiff Mosel dafür vorgesehen. Daneben könnten auch autonome Minenabwehrsysteme, Minentaucher und spezialisierte Kräfte zum Schutz von Schiffen sowie eine hochrangige Beteiligung deutscher Stabsoffiziere in den Führungsstäben der Mission zum Einsatz kommen. Voraussetzung bleibt ein Ende des Iran-Krieges und ein Bundestagsmandat. Die ersten heimischen Erdbeeren gibt es bei uns jetzt auf dem Wochenmarkt oder in den Supermärkten. Charlotte Mühlhahn, momentan explodieren ja überall die Preise. Wie sieht es dieses Jahr denn bei den Erdbeeren aus?
2: Gerade Erdbeeren aus regionalem Anbau, die sind leider nicht günstig. So eine kleine 250 Gramm Schale, die kostet dann schon gut und gerne mal 4 bis 5 Euro. Das liegt natürlich an den hohen Spritkosten und den gestiegenen Preisen für Düngemittel. Außerdem ist die Produktion von Erdbeeren teuer. Im Supermarkt gibt es ja auch welche zum Beispiel aus Spanien oder aus Griechenland. Die sind günstiger und es liegt eben auch daran, dass dort der Mindestlohn nicht so hoch ist wie in Deutschland.
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seinem Flash for Fantasy. Das ist Hamburg 2. Richtig viele 80er an eurem Freitag. Genießt hoffentlich euren freien Tag am langen Wochenende. Oder wir liefern jetzt die Motivation und Power, um doch nochmal ein bisschen was wegzuschaffen. Falls ihr doch arbeitet heute mit denen, die in Bremen auftreten. Die Weather Girls, ja, da gibt's vom 17. Juli bis 23. August verschiedene Shows auf der Bremer Seebühne. Super spektakuläre Open-Air-Kulisse. Und mit dabei sind nicht nur Johnny Logan, Roxette, Alphaville, Boney M., sondern auch als Gaststar die Weather Girls. Tickets gibt's ab 49 €. Könnt ihr mal durchklicken. Hier sind sie. It's a Raining Man bei Hamburg 2.

Schönen Freitag hier mit Hamburg 2 und unseren richtig vielen 80ern und Stars aus der Songwriter Hall of Fame. Nicht zu verwechseln mit der Rock'n'Roll Hall of Fame. Im Januar wurden die neuen Songwriter aufgenommen, darunter zum Beispiel Graham Lyle. Der hat Songs für Michael Jackson, Tina Turner, Rod Stewart geschrieben oder die beiden KISS-Mitglieder Gene Simmons und Paul Stanley. Und sie wurde übrigens im Dezember 2025 posthum schon in die Songwriter Hall of Fame aufgenommen. Die Frau, die uns jetzt ein bisschen Power liefert an so einem Freitag, Donna Summer. She works hard for the money bei Hamburg 2.

0: Dana Summer ist das, unverwechselbar, ne? She works hard for the money. Hier ist Hamburg 2 an eurem Freitag mit richtig vielen 80ern und gleich für euch diesem 80er. Und? Jetzt weiß man's. Who's watching? Rockwell, somebody's watching me, gleich nach 3.
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22: Aktuell haben wir 14 Grad. Zwischendurch kommt die Sonne raus. Später am Nachmittag gibt's Gewitter. Heute Nacht geht's runter auf 7 Grad. Morgen wärmer, 12 Grad.
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25: Mit Daniela Reinicke. Guten Tag. Die Hamburger Polizei sucht Täter und Zeugen nach einem bewaffneten Raubüberfall gestern auf ein Eiscafé an der Eppendorfer Landstraße Ecke Hegestieg. Der Täter hat eine unbekannte Menge Bargeld erbeutet, nachdem er die Angestellte mit einem Messer bedroht hatte. Eine Sofortfahndung mit etwa 10 Streifenwagen und dem Polizeihubschrauber blieb ohne Erfolg. Nachdem der Start ins Jahr stärker ausfiel als erwartet, rechnet die Bundesregierung im zweiten Quartal mit einem deutlichen Konjunkturdämpfer. Grund dafür sind laut dem monatlichen Bericht des Wirtschaftsministeriums unter anderem die Folgen des Iran-Kriegs, steigende Preise oder Lieferkettenprobleme. Der bei Kindern und Eltern beliebte Wasserspielplatz in Planten und Blumen wird saniert und dafür von Montag an für 5 Tage gesperrt. In diesem Zeitraum werden der Sand auf dem Spielplatz ausgetauscht, sowie der Fallschutz aus Gummibelag repariert und erneuert.
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1: Hey, Verkehrs-KI, was ist los auf den Straßen?
2: Auf der A7 Richtung Hannover blockiert ein Pannenfahrzeug zwischen Marmstorf und Seevetal-Fliestedt. Auf der A7 Richtung Hamburg steht ein Fahrzeug mit Panne zwischen Quickborn und Schnelsen-Nord. Und auf der A7 Richtung Flensburg ist ein defektes Auto bei Schnelsen-Nord.
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11: Der Mann aus dem Hintergrund, nenne ich ihn jetzt mal, hat heute Geburtstag, Mike Oldfield. Wir beleuchten ihn gleich mal und ihr werdet feststellen, das wusstet ihr auch noch nicht, dass er auch Filmmusik gemacht hat. Gleich, jetzt Rockwell, Somebody's Watching Me. Achtet mal drauf, ob ihr Michael Jackson raushört, er ist nämlich im Refrain mitzuhören. Euer Freitag, ich bin Vanessa Rumkus.
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feiern mit den Pet Shop Boys hier. Always on my mind. Hamburg 2 feiern, weil Happy Birthday allen Geburtstagskindern. Ihr habt mit dem Mann zusammen Geburtstag, der das hier verfasst hat. Sagt euch das so. Das kennt man, ne? Das Titelthema vom Exorzisten ist das unter anderem und das kommt von Mike Oldfield, ausgezeichnet mit einem Grammy. Der Mann ist bekannt für so instrumentale Kompositionen wie Tubular Bells. So heißt das Ganze nämlich, ist der Mastermind hinter ganz viel Musik, spielt alle seine Instrumente im Studio immer selbst. Dafür möchte er nicht so gern vorm Mikrofon stehen und hat sich dafür gerne mal Maggie Reilly geholt. Roger Chapman, mit dem macht er auch was zusammen. Der singt nämlich den hier. Happy Birthday, Mike Oldfield.

0: Walkin' in Memphis. Mark Cohen hier bei Hamburg 2. Richtig viele 80er, die werden gleich rockiger. Und die Jungs könnt ihr auch live erleben. Brilliant. Hier in Hamburg. Kaylee gibt's gleich.
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Hier ist Hamburg 2. Wir sind bei euch mit dem Soundtrack für euren Freitag. 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

0: Ausfiel als erwartet, rechnet die Bundesregierung im zweiten Quartal mit einem deutlichen Konjunkturdämpfer. Grund dafür sind unter anderem die Folgen des Iran-Kriegs, steigende Preise oder Lieferkettenprobleme. Das geht aus dem monatlichen Bericht des Wirtschaftsministeriums hervor. Thomas Thonfeld.
1: Wie es genau weitergeht, hänge unter anderem davon ab, wie lange der Konflikt mit dem Iran noch dauert, wie lange die Handelswege und auch Produktionskapazitäten beeinträchtigt bleiben. Und selbst nach einer Entspannung dürften zum Beispiel die Energie- und Rohstoffpreise noch nicht so schnell wieder sinken.
0: Wegen Sanierungsarbeiten ist der Wasserspielplatz in Planten und Blumen von kommendem Montag an für 5 Tage gesperrt. In diesem Zeitraum werden der Sand auf dem Spielplatz ausgetauscht, sowie der Fallschutz aus Gummibelag repariert und erneuert. Damit soll der Spielbereich sicher und attraktiv bleiben, so das Bezirksamt Mitte. Russland und die Ukraine haben nach übereinstimmenden Angaben jeweils 205 Kriegsgefangene ausgetauscht. Laut dem ukrainischen Präsidenten Selenskyj auf der Plattform X sei dies der erste Schritt eines größeren Austauschs von insgesamt 1000 Gefangenen auf jeder Seite. Aus Moskau Katharina Schröder.
2: Wir werden weiter um jeden kämpfen, der noch in Gefangenschaft ist, sagte der ukrainische Präsident Selenskyj. Der Austausch von jeweils 1000 Kriegsgefangenen war Teil einer Vereinbarung über eine 3-tägige Waffenruhe. Die hatte US-Präsident Trump vermittelt. Sie schützte vor allem die Militärparade zum Weltkriegsgedenken in Moskau am 9. Mai.
0: Das Bundesamt für Verfassungsschutz stellt die systematische Beobachtung von Scientology ein. Einzelne Einheiten oder Mitglieder sollen aber weiter im Blick behalten werden. Laut Verfassungsschutz hat die Organisation an Relevanz verloren. Scientology bezeichnet sich als Kirche, wird von Kritikern aber als gefährliche Sekte angesehen. Die Woche der Eisheiligen neigt sich heute dem Ende zu. Diana Kramer, das ist eine gute Nachricht für alle Hobbygärtner. Ab heute kann also gesät werden, um sicher vor Frostschäden zu sein. Warum wird es überhaupt Mitte Mai noch einmal so frostig, wo wir ja schon über 20 Grad hatten?
3: Ja, das Ganze ist ein meteorologisches Phänomen, das man am besten damit erklären kann, dass ab Anfang Mai die Temperaturen auf dem Festland hier in Europa ja meistens schon recht hoch sind, haben wir gemerkt, die Meere sich wiederum aber langsamer erwärmen. Durch die Verschiebung der warmen Luftmassen Richtung Norden wird die kalte Luft aus den nördlichen Polargebieten auf das Festland gedrückt, also zu uns. Und dadurch kann es vor allem nachts, aber auch an den Tagen nochmal sehr kalt oder sogar frostig werden.
0: Wer also Gemüse wie Gurken oder Zucchinis ernten will, sollte bis heute warten.
3: Also wenn man auf Nummer sicher gehen will, dann auf jeden Fall. Das gilt vor allem im Freiland, also in Beeten im Garten. Die meisten, die ich kenne, pflanzen zum Beispiel Tomaten niemals vor Mitte Mai raus. Ein Gewächshaus oder der geschützte Balkon zum Beispiel bieten dagegen Schutz.
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0: The Edge of Heaven, Wham! Einmal mitgefeiert hier.
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0: Jedes Mal auch, wenn das läuft hier bei uns. Lieblingssongs weiter singen. Der nächste 80er hört auf. Ihr singt weiter und kassiert 50 Euro. Und wenn es eure sein sollen, eure 50 Euro, dann registriert ihr euch jetzt bei uns im Web oder in der Hamburg 2 App. Montag gibt es nämlich die nächste Runde mit Arne. 20 vor 8 und das könnte dann schon eure sein. Vielleicht schaltet ihr einfach nur ein und singt mit. Genau wie jetzt bei René. Der hat nämlich mit Arne schon gespielt.
2: Hier kommt dein 80er. Achtung.
3: I'm a real girl.
2: Ja! Großartig! Fast so gut wie Madonna. Also ja, viele sagen auch, du bist besser in der Tonlage gewesen als Madonna, aber da darf jeder selber entscheiden. 50 Euro gehen auf dein Konto.
3: Jawohl, vielen Dank. Danke, Arne.
2: Und für dich auch noch der ganze Madonna 80er. Hier ist Material Girl. Nur für dich, lieber René. Dir noch einen schönen Tag.
3: Danke, Arne.

Das ist euer Freitag hier bei Hamburg 2 mit der nächsten Runde des Kampfes der Giganten, nenne ich das immer. Ich finde das so spannend. Das Biopic von Michael Jackson bricht wirklich alle Rekorde zurzeit. Im Moment, und es ist ja glaube ich erst 3, 3,5 Wochen draußen, hat es 584,6 Millionen US-Dollar eingespielt und ist damit das zweitbekannteste Biopic hinter Queens. Bohemian Rhapsody, die gilt es noch zu schlagen. Die sind 2018 rausgekommen und haben insgesamt über 900 Millionen Dollar eingenommen. Mal gucken, ich gehe davon aus, dass das nicht mehr lange dauert. Dann zieht Michael dran vorbei. In den Charts ist er schon dran vorbeigezogen. Denn 2018 nach Bohemian Rhapsody, nach dem Film, ist nur dieser Song auf Platz 72 in die deutschen Singlecharts wieder eingestiegen. Und jetzt kommst. Michael Jackson ist derzeit mit 7 Songs in den offiziellen deutschen Singlecharts vertreten. Billie Jean auf Platz 6, das ist der höchste. Beat It ist mit dabei. Dirty Diana, They Don't Care About Us, Smooth Criminal, Don't Stop Till You Get Enough und Human Nature, alle wieder in den Charts. Hier ist er auch mit dabei. Der Mann, der sich zu Recht The King of Pop genannt hat. Michael Jacksons USA for Africa. Ihr hört ihn garantiert raus. We Are The World. Es gibt hier jetzt über 5 Minuten Gänsehaut. Bei Hamburg.

0: Es ist ein so schöner Gänsehaut-Sound. USA for Africa, we are the world hier bei Hamburg 2. Genießt euren Freitag mit richtig vielen 80ern. Gleich für euch diese 80er. Einmal durch den Garten hopsen mit Centerfold. DJ Geils Band, gleich nach 4.
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19: Aktuell haben wir 14 Grad. Hier und da viele Wolken. Am Abend dann etwas Regen. Heute Nacht geht's runter auf 7 Grad. Morgen wärmer, 17 Grad.
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21: Es ist 4 Uhr.
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21: Mit Daniela Reinicke, guten Tag. Tanken wird in Deutschland wieder teurer. Laut ADAC kostet Diesel im bundesweiten Durchschnitt erstmals seit knapp einer Woche wieder mehr als 2 Euro pro Liter. Auch Superbenzin hat erneut angezogen. Bundespräsident Frank-Walter Steinmeier hat der Hamburger Rocklegende Udo Lindenberg zu seinem 80. Geburtstag am Sonntag seine Glückwünsche ausgerichtet. Er würdigt laut Bundespräsidialamt in einem Schreiben Lindenbergs Positionierung gegen Rechtsextremismus sowie sein Engagement für soziale Zwecke über seine Stiftung. Der bei Kindern und Eltern beliebte Wasserspielplatz in Planten und Blumen wird saniert und dafür von Montag an für 5 Tage gesperrt. In diesem Zeitraum werden der Sand auf dem Spielplatz ausgetauscht sowie der Fallschutz aus Gummibelag repariert und erneuert.
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22: Hey, Verkehrs-KI. Was ist los auf den Straßen?
23: Auf der A7 Richtung Hamburg blockiert ein defektes Fahrzeug zwischen Quickborn und Schnelsen Nord.
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25: Oh, schönen Freitag, schönen Brückentag. Und während ihr vielleicht gerade auch barfuß durch eure Wohnung schlurft und einfach mal gar nichts macht an so einem Freitag, könntet ihr euch vorstellen, auch barfuß zu arbeiten? Eher schon. Unsere Wer-Wars-Frage gleich, die eine Musikfrage, wo ihr ein bisschen miträtseln könnt. Jetzt aber Jay Giles Band, da könnt ihr barfuß hüpfen. Centerfold, das macht immer richtig gute Laune. Ich bin Vanessa Rimkus. Schönen Freitag.
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0: euch so kuschelt. Tanita Dickerams, Twist in My Sobriety hier an eurem Freitag bei Hamburg 2.
1: Jetzt, wer war's?
0: Okay, im Sommer stelle ich mir das ganz nett vor. Eine Musikfrage habe ich jetzt für euch. Ihr rätselt einfach nur mit, es bringt total Spaß. Zwei Antwortmöglichkeiten gebe ich auch vor. Dann wird es ein bisschen einfacher. Also, Anfang der 80er war ein Sänger dafür bekannt, barfuß auf der Bühne zu singen. War das Sting von The Police? Oder Prince? Ich liebe diese Ballade. Also, wer war's? Wer hat gerne barfuß auf der Bühne gesungen? War das Sting oder Prince? Passt irgendwie zu beiden, ne? Ich suche aber in diesem Fall Sting von The Police. Er war nämlich Anfang der 80er gerne unten ohne, also barfuß auf der Bühne. Prince hat fast immer Absätze getragen, um ein bisschen größer zu wirken. Und deswegen gibt's sie jetzt hier, The Police. Every Breath You Take bei Hamburg 2.

0: Lässiges Sound von Mike and the Mechanics, ne? Für euren Freitag. Everybody gets a second chance. Hamburg 2 ist hier mit richtig vielen 80ern und das ist auch total lässig gleich. Mister, Mister, was man so braucht an so einem Brückentag. Kyrie, gleich.
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0: Der beste Beweis dafür, dass man sich zweimal überlegen sollte, was man so auf die Bühne schmeißt. Hier ist Hamburg 2. Richtig viele 80er. Wir holen ja auch als euer Konzertsender Nummer 1 eure 80er-Stars und eure Stars nach Hamburg. Bryan Adams zum Beispiel präsentieren wir am 9. Oktober. Und bitte, da wird nichts auf die Bühne geschmissen, wie bei Eric Clapton. Am 7. Mai hat er eine Show in Madrid gespielt und bei der Verbeugung dann nach der regulären, also nach dem regulären Set, so vor den Zugaben, da hat jemand eine Platte inklusive Plattencover auf die Bühne geschmissen und ihm so fies am Brustbereich getroffen, Eric Clapton, dass die Zugaben bei dem Konzert ausgefallen sind. Warum wirft man eine Schallplatte? Weil der die dann unterschreiben soll, aber er wirft sie doch nicht zurück. Also man kriegt sie doch nie wieder. Lasst sowas einfach. Damit hat diese Band übrigens keine Erfahrung gemacht, zumindest keine dokumentierten. Ich habe gerade nochmal geguckt, Mister. Da sind dann wahrscheinlich höchstens irgendwie Höschen auf die Bühne geflogen. Bei Kyrie jetzt für euren Freitag. Einfach mal runterfahren mit Hamburg 2.

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2: Guten Tag. Verdi-Warnstreik in Hamburg. Steinmeier gratuliert Lindenberg. Sonne und Wolken bei 15 Grad. An der Kundgebung zum Warnstreik im Handel haben in Hamburg nach Gewerkschaftsangaben rund 600 Menschen teilgenommen. Der Streik soll morgen fortgesetzt werden. Hanna Agard.
3: Die Gewerkschaft Verdi hatte die Beschäftigten von H&M, Zara, Primark, Ikea, Metro und Rewe zu Arbeitsniederlegungen aufgerufen. Hintergrund sind die aktuellen Tarifverhandlungen zwischen Verdi und dem Handelsverband Nord. Verdi fordert für die Beschäftigten 7% mehr Gehalt, mindestens aber 225 Euro mehr im Monat. Die Arbeitgeberseite bietet in 2 Stufen insgesamt 3,5% mehr Gehalt. Auch bei den Laufzeiten liegen die Tarifparteien noch auseinander. Die nächste Gesprächsrunde ist für den 2. Juni geplant.
2: Nach zuletzt ziemlich angespannten Beziehungen zwischen Deutschland und den USA haben Bundeskanzler Merz und US-Präsident Trump jetzt wieder miteinander telefoniert. Thema war vor allem der Iran-Krieg. Thomas Pleskin.
4: Ob Merz die Wogen etwas glätten konnte beim beleidigten US-Präsidenten ist offen. Die Mitteilung des Kanzlers auf der Plattform X nach dem Telefonat jedenfalls liest sich noch etwas steif. Merz schrieb, man sei sich einig, dass der Iran jetzt an den Verhandlungstisch kommen und die Straße von Hormuz öffnen müsse. Außerdem dürfe Teheran keine Nuklearwaffen besitzen. All diese Punkte hatte Merz allerdings nie öffentlich in Frage gestellt, wohl aber eine Strategie des US-Präsidenten, was diesen wiederum so erzürnte, dass er Merz persönlich angriff.
2: Udo Lindenberg feiert am Sonntag seinen 80. Geburtstag. Jetzt hat ihm auch Bundespräsident Frank-Walter Steinmeier seine Glückwünsche ausgerichtet. Laut Bundespräsidialamt lobt Steinmeier die Hamburger Ikone dafür, einer der ersten gewesen zu sein, der die deutsche Sprache in der Rockmusik etablierte. Die Hamburger Hochbahn feiert Lindenberg mit einer Sonderedition eines Linienbusses, übrigens designt von einem Hamburger Schüler. Die Woche der Eisheiligen neigt sich heute dem Ende zu. Diana Kramer, das ist eine gute Nachricht für alle Hobbygärtner. Ab heute kann also gesät werden, um sicher vor Frostschäden zu sein. Warum wird es überhaupt Mitte Mai noch einmal so frostig, wo wir ja schon über 20 Grad hatten?
5: Ja, das Ganze ist ein meteorologisches Phänomen, das man am besten damit erklären kann, dass ab Anfang Mai die Temperaturen auf dem Festland hier in Europa ja meistens schon recht hoch sind, haben wir gemerkt. Die

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0: Kano, Another Life. Das ist Hamburg 2.
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0: Das ist echt ein bisschen gemein gelaufen. Von diesem Song, um den es jetzt nämlich geht, gibt es zwei Versionen. Und eigentlich war seine zuerst, Roy Orbison. Die beiden Songschreiber Tom Kelly und Billy Steinberg, die haben nämlich den Song geschrieben, eigentlich für den Pretty Woman Sänger. Der hat auch total Interesse gehabt, hat den Song auch aufgenommen, aber zu dem Zeitpunkt hatte er kein Plattenlabel, das ihn betreut. Und deswegen kennt seine Version quasi keiner. Aber die ist echt gar nicht so schlecht. Das hier ist Roy Orbison mit dem Song, um den es geht. I Drove All Night von Roy Orbison, finde ich, klingt auch total großartig. Weil er aber eben kein Plattenlabel hatte, kriegte Cyndi Lauper den Zuschlag. Genau darum geht's. Und Cyndi hat im Studio ein bisschen gebastelt, ein bisschen was umgetextet und den Song absolut zu ihrem eigenen gemacht. I Drove All Night, Cyndi Lauper, jetzt hier bei Hamburg 2 für euren Freitag.

Schönen Freitag hier an eurem Brückentag mit Hamburg 2. Das ist der beste Beweis gleich. Wir haben ja immer richtig viele 80er. Und der 80er ist der beste Beweis, dass man es einfach nicht allen recht machen kann. Ganz vielen biblischen Organisationen und christlichen Organisationen in den USA gefiel nämlich die gemeinsame Erwähnung von Zombies und biblischen Anekdoten nicht. In dem Song würden nämlich ganz viele davon verarbeitet. So Moses am Berg oder das goldene Kalb oder die Arche Noah. Ist alles irgendwie im Text mit drin, hat aber gar keinen wirklich christlichen Hintergrund, sondern es war der Geistesblitz der Hooters, was sie denn singen können zu der genialen Melodie, die sie hatten. All you Zombies, um den geht's. Ich finde den so genial, mystisch. Mit den Synthies, oder? Und jetzt kommt dieses, Achtung, Achtung.

0: neue Zombies, The Hooters, Hamburg 2. Das ist euer Freitag mit richtig vielen 80ern und gleich für euch diese 80er. Ist der immer weitergeht, ne? Robert Palmer, Johnny and Mary, gleich nach 5.
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22: Aktuell haben wir 14 Grad. Gerade noch ein paar Regenschauer. Heute Nacht geht's runter auf 7 Grad. Morgen wärmer, 17 Grad.
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24: Rund 600 Menschen haben sich laut der Gewerkschaft Verdi heute an dem Warnstreik im Handel beteiligt. Vor dem Hintergrund laufender Tarifverhandlungen hatte Verdi die Beschäftigten von H&M, Zara, Primark, IKEA, Metro und Rewe zu Arbeitsniederlegungen aufgerufen. Morgen soll der Streik weitergehen. Tanken in Deutschland wird wieder teurer. Laut ADAC kostet Diesel im bundesweiten Durchschnitt erstmals seit knapp einer Woche wieder mehr als 2 Euro pro Liter. Auch Superbenzin hat erneut angezogen. Bundespräsident Frank-Walter Steinmeier hat der Hamburger Rocklegende Udo Lindenberg zu seinem 80. Geburtstag am Sonntag seine Glückwünsche ausgerichtet. Er würdigt laut Bundespräsidialamt in einem Schreiben Lindenbergs Positionierung gegen Rechtsextremismus sowie sein Engagement für soziale Zwecke über seine Stiftung.
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25: Hey, Verkehrs-KI, was ist los auf den Straßen?
17: Keine Meldungen. Gute Fahrt, Leute. 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
0: Ja, da nimmt man sich den Freitag frei irgendwie, weil ja gestern Himmelfahrt war, ne? Vatertag. Und dann stehen so viele Sachen an, die man im Haus irgendwie noch machen muss. Vielleicht nochmal die Dusche reparieren oder so. Ich habe den perfekten Soundtrack für euren Freitag jetzt hier mit Robert Palmer. Der geht immer weiter und weiter, der Song. Total motivierend. Johnny and Mary. Schönen Freitag. Ich bin Vanessa Rumkus.

Joan Jett und ihre Blackhearts rocken euren Freitag hier. I love Rock'n'Roll, Hamburg 2 und sie können es auch wirklich immer noch. Die Stars aus unserer Jugend und teilweise auch aus der Jugend unserer Eltern. Da macht doch der Paul McCartney mal eben ein neues Album, holt sich seinen alten Ex-Beatle Ringo Starr mit dazu und erregt so viel Aufmerksamkeit. Die Musik ist aber auch einfach gut, ne? Eigentlich war es gar nicht so geplant, dass die beiden nochmal einen Song zusammen machen und jetzt hört sich so an, Home to Us. Paul McCartney und Ringo Starr. Paul McCartney hat ein neues Album gemacht und Ringo Starr hat ihn im Studio besucht. Die beiden haben ein bisschen rumgejammt und das ist dabei rausgekommen. Die ganze Story lest ihr übrigens auch bei uns im Web oder in der Hamburg 2 App. Lohnt sich immer mal runterzuladen. Gibt's alle Infos über eure Stars, uns in bester Soundqualität. Also einfach mal auf den Download klicken, einem App Store oder Play Store eurer Wahl. Dann gibt's auch gleich den hier mit dem wunderschönen Klavier für euren Freitag. I like Chopin.

0: für euren Freitag.
1: Go your own way. Der heizt ein bisschen ein, ne? Hamburg 2 ist hier mit richtig vielen 80ern und die haben echt was Tolles gemacht. Manchmal gibt es ja so Sachen, da kann man vor dem Konzert ein bisschen früher kommen und extra was kaufen. Haben Madness auch gemacht und mit ihren Fans zusammen gesungen. Gleich Our House.
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Richtig viele 80er. Manchmal kann man ja so Specials kaufen irgendwie, ne? Bei Konzerten kann man ein bisschen früher kommen und die Band noch treffen oder so. Habt ihr sowas auch schon mal gemacht? Ja, einige sagen, es ist Abzocke, aber ich find's total großartig. Ich meine, mit Madness mal zusammen Our House singen, die haben das nämlich auch gemacht. Vor einem Konzert durften die Fans ein bisschen früher kommen und dann haben sie zusammen einfach mal gesungen.

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2: Mit Hannah Agard, moin. Und das sind zwei unserer Themen in dieser Sendung. Kölbrandbrücke übers Wochenende dicht und toter Wal vor dänischer Küste entdeckt. Das Wetter, viele Wolken, nachts trocken, 6 Grad. Die Kölbrandbrücke wird ab heute Abend 21 Uhr gesperrt. Erst am Montag um 5 wird sie wieder für den Verkehr freigegeben. Carolina Koplin.
3: Während des Wochenendes soll es Instandhaltungsarbeiten an der maroden Brücke geben. Die wird es noch häufiger geben müssen in diesem Jahr. 5 weitere Vollsperrungen sind bereits terminiert. Die nächste ist auch jetzt schon am Wochenende darauf, also vom 22. bis zum 25. Die für den Hafen wichtige Kölbrandbrücke wird täglich von rund 32.000 Fahrzeugen genutzt. Seit 2012 gilt auf der Brücke bereits ein Überholverbot für Lastwagen. Anfang 2019 ordnete die HPA zudem ein Abstandsgebot für Lkw von 50 Metern an. Und Genehmigungspflichtige Schwertransporte über 44 Tonnen dürfen sie gar nicht mehr passieren.
2: An der Kundgebung zum Warnstreik im Handel haben in Hamburg nach Gewerkschaftsangaben rund 600 Menschen teilgenommen. Der Streik soll morgen fortgesetzt werden. Daniela Reinicke.
4: Die Gewerkschaft Verdi hatte die Beschäftigten von H&M, Zara, Primark, Ikea, Metro und Rewe zu Arbeitsniederlegungen aufgerufen. Hintergrund sind die aktuellen Tarifverhandlungen zwischen der Gewerkschaft Verdi und dem Handelsverband Nord. Verdi fordert für die Beschäftigten 7% mehr Gehalt, mindestens 225 Euro mehr im Monat. Die Arbeitgeberseite bietet in 2 Stufen insgesamt 3,5% mehr Gehalt an. Auch bei den Laufzeiten liegen die Tarifparteien noch auseinander. Die nächste Gesprächsrunde ist für den 2. Juni geplant.
2: Der Schauspieler Günther Maria Halmer ist tot. Halmer ist schon am vergangenen Sonntag im Alter von 83 Jahren gestorben. Er war unter anderem als Charlie in der Kultserie Münchner Geschichten bekannt geworden. Tanken wird in Deutschland wieder teurer. Laut ADAC kostet Diesel im bundesweiten Durchschnitt erstmals seit knapp einer Woche wieder mehr als 2 Euro pro Liter. Auch Superbenzin hat angezogen. Die hohen Energiepreise belasten auch die Wirtschaft weiter, vor allem bei den energieintensiven Betrieben. Diana Kramer.
5: Seit Februar 2022 ging die Produktion in der Chemie-, Papier- und Glasherstellung sowie in der Metallerzeugung um gut 15% zurück. Deutlich mehr als in anderen Branchen, so das Statistische Bundesamt. Und da, wo die Produktion zurückgefahren werden musste, gingen auch Arbeitsplätze verloren. Mehr als 6% weniger Beschäftigte haben die energieintensiven Branchen im Vergleich zuvor

0: Erkenntnisse für künftige Strandungen und Rettungsaktionen. Vor knapp 2 Wochen war der Buckelwal in der Nordsee freigesetzt worden. Fotos oder Videos der Aktion existieren nach Angaben der privaten Rettungsinitiative nicht. Auch der Gesundheitszustand des Tieres zum Zeitpunkt der Freilassung ist unbekannt.
1: Nach zuletzt ziemlich angespannten Beziehungen zwischen Deutschland und den USA haben Bundeskanzler Merz und US-Präsident Trump jetzt wieder miteinander telefoniert. Thema war vor allem der Iran-Krieg. Und nochmal, Thomas Pleskin.
0: Ob Merz die Wogen etwas glätten konnte beim beleidigten US-Präsidenten ist offen. Die Mitteilung des Kanzlers auf der Plattform X nach dem Telefonat jedenfalls liest sich noch etwas steif. Merz schrieb, man sei sich einig, dass der Iran jetzt an den Verhandlungstisch kommen und die Straße von Hormuz öffnen müsse. Außerdem dürfe Teheran keine Nuklearwaffen besitzen. All diese Punkte hatte Merz allerdings nie öffentlich in Frage gestellt, wohl aber eine Strategie des US-Präsidenten, was diesen wiederum so erzürnte, dass er Merz persönlich angriff.
1: Udo Lindenberg feiert am Sonntag seinen 80. Geburtstag. Bundespräsident Frank-Walter Steinmeier hat jetzt schon seine Glückwünsche ausgerichtet. Laut Bundespräsidialamt lobt Steinmeier die Hamburger Ikone dafür, einer der ersten gewesen zu sein, der die deutsche Sprache in der Rockmusik etablierte und mit seinen Songs bis heute ein breites Publikum erreiche. Die Hamburger Hochbahn feiert Lindenberg mit einer Sonderedition eines Linienbusses, übrigens designt von einem Hamburger Schüler. Ihr hört das Hamburg 2 News Journal und das ist heute auch noch wichtig. Der bei Kindern und Eltern beliebte Wasserspielplatz in Planten und Blumen wird saniert und dafür von Montag an für 5 Tage gesperrt. In diesem Zeitraum werden der Sand auf dem Spielplatz ausgetauscht sowie der Fallschutz aus Gummibelag repariert und erneuert. Damit soll der Spielbereich sicher und attraktiv bleiben, so das Bezirksamt Mitte. Nach dem Wasserrohrbruch an einer Trinkwasserleitung in Harburg bleibt die Buxtehuder Straße, also die B73, noch über das Wochenende gesperrt. Betroffen ist der Bereich zwischen dem Bleicherweg und der Straße zur Seehafenbrücke. Die Sperrung soll voraussichtlich bis Montagmorgen andauern. Ab dann soll je eine Fahrspur pro Richtung wieder für den Verkehr freigegeben werden, wie uns ein Sprecher von Hamburg Wasser gesagt hat. 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
1: Schönen Freitag hier bei Hamburg 2. Schönen Brückentag, ne? Mit richtig vielen 80ern. Und ja, es ist Zeit für euren Dirty Dancing Moment. Ich frag mal in die Runde, was euer Lieblings-Dirty Dancing Zitat, das hier?
2: Das ist mein Tanzabstand und das ist dein Tanzabstand.
1: Ist auch nicht schlecht, ne? Oder hier auch Patrick's
2: Frage. Mein Liebling gehört zu mir, ist das klar?
1: Ich würde sagen, wenn ich abstimmen müsste, das hier.
3: Ich habe eine Wassermelone getragen.
1: Ja!
3: Was rede ich denn da für einen Blödsinn? Ich habe eine Wassermelone getragen.
1: Ach man, in den 80ern haben wir das überall zitiert. Egal, ob es passt oder nicht. Ich habe eine Wassermelone getragen. Einmal jetzt bitte romantisch werden. Dirty Dancings, Patrick Swayze, Johnny. She's like the wind bei Hamburg 2.

0: Morning Time hier mit Patrick Swayze, She's Like the Wind an eurem Freitag. Richtig viele 80er und gleich für euch diese 80er bei Hamburg 2. Das ist Paul Young, das ist ein Bass. Come back and stay. Gleich nach 6.
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19: Aktuell haben wir 13 Grad. Mal Sonne, mal Wolken. Heute Nacht geht's runter auf 7 Grad. Morgen wird's wechselhaft, mit einzelnen Schauern. Am Sonnabend 17 Grad.
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0: Mit Daniela Reinicke, guten Abend.
1: Nach einer Vatertagstour in Klövenstein gestern wird gegen 18 Männer wegen mutmaßlicher Volksverhetzung ermittelt. Sie sollen das Lied L'amour toujours von Gigi D'Agostino gespielt und Ausländer rausgerufen haben. Die Polizei ist mit 6 Streifenwagen angerückt. Bundeskanzler Friedrich Merz ist heute in Würzburg beim Deutschen Katholikentag ausgebuht worden. Dort hat er an einer Podiumsdiskussion teilgenommen. Laut Umfragen sind etwa 70% der Deutschen mit ihm unzufrieden. Der Schauspieler Günther Maria Halmer ist tot. Halmer ist schon am vergangenen Sonntag im Alter von 83 Jahren gestorben. Er war unter anderem als Charlie in der Kultserie Münchner Geschichten bekannt geworden.
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22: Hey, Verkehrs-KI. Was ist los auf den Straßen?
23: Auf der A7 Richtung Flensburg steht ein defektes Fahrzeug bei Schnelsen. Auf der A7 Richtung Hannover blockiert ein Hindernis zwischen Heimfeld und Dreieck Südwest.
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0: Der Drummer möchte auch mal in den Vordergrund und hat sich gleich einen wirklich bekannten Produzenten ausgesucht mit Alan Parsons. Die ganze Geschichte gleich, jetzt Paul Young in eurem Feierabend oder einfach nur, um noch mal ein bisschen was fertig zu machen für den Spieleabend heute Abend. Freunde treffen an eurem Brückentag. Paul Young, come back and stay. Schönen Freitag, ich bin Vanessa Rimkus.
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0: Yves Laurent hat uns gerade noch verzaubert mit ihrem Africa Voodoo Master hier bei Hamburg 2. Und er möchte das jetzt auch. Eigentlich kennen wir ihn als Drummer von Lenny Kravitz, den Franklin Vanderbilt. Aber er hat sich erstmal einen richtig bekannten Produzenten gesucht, um sein erstes Soloalbum zu produzieren, nämlich Alan Parsons. In dessen heiligen Hallen wurde sein erstes Soloalbum produziert. Er postet auch bei Instagram. Er freut sich, dass er mit Alan Parsons zusammengearbeitet haben kann. Und sowas nennt man dann wohl Cross-Promotion in der Branche. Denn auch Alan Parsons sagt, er freut sich auf die Zusammenarbeit.
1: Hi everyone, I'm Alan Parsons. I have just completed an album with this guy here in my life. You will know him from live shows as a drummer with Lenny Kravitz.
0: Yeah. So klingt Alan Parsons Project. Don't Answer Me für euren Freitag. Der ganz entspannte Sound mit den Gitarren am Ende im Vordergrund. Jetzt bei Hamburg 2.

0: Dan Hartman, woo! Relight My Fire, das ist auch Hamburg 2. Richtig viele 80er warten gleich auf euch und in eurem Feierabend oder an eurem Brückentag hier, an eurem Freitag, gibt es den, den ihr lange nicht gehört habt und den hätte Mami beinahe verhindert, weil sie Angst hatte um den Ruf ihrer Tochter. Und die heißt Whitney Houston, Saving All My Love For You, gibt's gleich.
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Hamburg 2 an eurem Brückenfreitag, nenne ich das jetzt mal. Egal, ob ihr frei gehabt habt, egal, ob ihr noch gearbeitet habt, macht's euch gemütlich. Es gibt jetzt den, den ihr wirklich lange nicht gehört habt. Wir haben ja immer richtig viele 80er, aber das ist einer, der viel zu selten läuft. Den haben wir für euch mal wieder rausgesucht. Den hätte allerdings beinahe ihre Mutter verhindert. Ihre Mutter heißt Cissy Houston, ist eine angesehene Gospelsängerin gewesen, strenggläubig. Und weil es in diesem Songtext um eine Affäre mit einem verheirateten Mann geht, hat sie Angst gehabt, dass ihre blutjunge Tochter in schlechtes Licht gerückt wird und irgendwie ein schlechtes Image bekommt. Und deswegen hat sie sehr dafür plädiert, dass dieser hier nie veröffentlicht wird mit Whitney Houston. Es ist aber eine so wunderschöne Ballade. Saving all my love for you, Whitney Houston, jetzt bei Hamburg 2.

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2: Guten Abend. Straßensperrung nach Wasserrohrbruch. Bundeskanzler Merz wird ausgebuht. Nachts wolkig, aber trocken, 6 Grad. Nach dem Wasserrohrbruch an einer Trinkwasserleitung in Harburg bleibt die Buxtehuder Straße, also die B73, noch über das Wochenende gesperrt. Hanna Agard.
3: Betroffen ist der Bereich zwischen dem Bleicherweg und der Straße zur Seehafenbrücke. Die Sperrung soll voraussichtlich bis Montagmorgen andauern. Ab dann soll je eine Fahrspur pro Richtung wieder für den Verkehr freigegeben werden, wie uns ein Sprecher von Hamburg Wasser gesagt hat. Aktuell werde der neue Asphalt aufgetragen, der in den kommenden 36 Stunden trocknen müsse. Die Arbeiten kämen gut voran, so der Sprecher.
2: Bundeskanzler Friedrich Merz ist heute in Würzburg beim Deutschen Katholikentag ausgebuht worden. Dort hat er an einer Podiumsdiskussion teilgenommen. Laut Umfragen sind etwa 70% der Deutschen mit ihm unzufrieden. Uli Reitinger.
4: Jetzt bekommt Merz aber immer wieder ganz konkret vor Augen geführt, dass das nicht nur bloße Zahlen sind. Diesmal beim Katholikentag protestierten rund 400 Demonstranten vor allem gegen die Klimapolitik der Bundesregierung. 4 von ihnen störten die Podiumsdiskussion im Saal mit Zwischenrufen und Pfiffen. Nach einigen Minuten ging eine Aktivistin freiwillig, eine Frau wurde von Sicherheitskräften rausgezogen und die anderen hielten den Mund.
2: Nachdem vor der dänischen Insel Anholt ein toter Wal entdeckt worden ist, sollen nun weitere Untersuchungen Aufschluss darüber geben, ob es sich möglicherweise um den vor der Ostsee gestrandeten Wal Timmy handelt. Das Tier sei vermutlich bereits seit einiger Zeit tot, berichten dänische Medien unter Berufung auf die Umweltbehörde. Thomas Pleskin.
5: Aufschluss über die Identität des Wals sollen nun Gewebeproben und Fotos geben. Sollte es sich bei dem toten Tier tatsächlich um den Buckelwal aus der Wismarbucht handeln, hoffen Experten des Deutschen Meeresmuseums auf eine Untersuchung. Ihr Ziel? Erkenntnisse für künftige Strandungen und Rettungsaktionen. Vor knapp 2 Wochen war der Buckelwal in der Nordsee freigesetzt worden. Fotos oder Videos der Aktion existieren nach Angaben der privaten Rettungsinitiative nicht. Auch der Gesundheitszustand des Tieres zum Zeitpunkt der Freilassung ist unbekannt.
2: Fast jeder Vierte hat schon einmal heimlich das Handy des Partners durchsucht. Das zeigt eine Umfrage des Digitalverbands Bitkom. Bei den Jüngeren unter 30 gab es sogar jeder Zweite zu. Zoe Tasovali.
6: Die häufigsten Gründe fürs heimliche Handychecken sind laut Bitkom ganz klar Neugier und Eifersucht. Viele wollen wissen, ob der Partner vielleicht fremd geht oder etwas verheimlicht. Spannend ist aber auch, nach dem Blick aufs Handy fühlten sich längst nicht alle besser. Einige waren zwar erleichtert oder bestätigt, viele hatten danach aber eher ein schlechtes Gewissen oder waren enttäuscht. Der Digitalverband empfiehlt deshalb auch mehr Schutz für Smartphone, etwa mit Face ID oder Fingerabdrucksperre.
2: Alexander Zverev wird in der kommenden Woche nicht beim Tennisturnier in Hamburg an den Start gehen. Der Weltranglisten-Dritte hat für die am Sonntag beginnende Sandplatzveranstaltung wegen Rückenproblemen abgesagt und gönnt sich vor den French Open stattdessen ein paar Tage Ruhe.
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0: The Wind. Das ist der Christopher Cross hier an eurem Freitagabend.
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0: Das bringt total Spaß. 2 Sekunden hört ihr den nächsten 80er, sagt welcher es ist und kassiert 50 Euro. Das ist echt schnell verdientes Geld hier und es bringt mega Spaß, einfach nur so mitzuraten. 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Michael hat schon mit Arne gespielt.
2: Hallo, moin moin.
3: Michael, ich habe hier noch die Notiz dazu bekommen, deine Frau hat dich angemeldet.
2: Ja, das hat sie.
3: Was ist denn da los?
2: Wir waren gemeinsam immer Radio, aber dann hat sie gesagt, gib mir dein Handy rüber und so. Da hat sie mich angemeldet.
3: Weil ihr zusammen die 50 Euro braucht. So sieht es nämlich aus, weißt du? Ja, dann.
2: Die geben wir dann auch zusammen beim Essen aus.
3: Oh.
2: Ja.
3: Hier kommt dein 80er. Oder hört deine Frau auch mit zu?
2: Ist in der Nähe, aber.
3: Ist in der Nähe, sehr gut. Also zur Not könntest du auf sie zurückgreifen.
2: Na
3: hier
2: ja.
3: Kommt euer 80er. Achtung. Na?
2: Bananarama. Schatz,
3: kommst du bitte nochmal?
2: Die wirft die Hände in die Höhe. Hätte keine Ahnung.
3: Beide nicht?
2: Nee, beide nicht. Schade.
3: Nein. Robert De Niro ist Rating. Oh. Jetzt wartet er nicht auf euch, sag ich mal, ne?
2: Ja.
3: Ach, wie schade. Nächstes Mal macht ihr wieder mit und dann macht ihr gleich beide zusammen mit. Und für euch jetzt aber der ganze Bananarama 80er. Hier ist Robert De Niro ist Rating. Euch einen schönen Tag zusammen.
2: Danke.

0: Hamburg 2 ist hier. Schönen Freitag.
1: Richtig viele 80er und ich finde, wir errätseln uns jetzt mal den nächsten 80er. Unser Team hat da mal was vorbereitet.
2: Der Song ist 1987 erschienen.
3: Mhm. Er ist Titelsong der kultigen Liebeskomödie Mannequin. Mhm.
2: Und würde man den Namen der Band wörtlich nehmen, müssten die eigentlich im Weltall spielen.
0: Ach so, weil sie Starship heißen oder was? Nothing's gonna stop us now. Es wird absolut motivierend.
1: Ah, genieß den Freitag mit Hamburg 2 jetzt.

0: Das ist langes Wochenende, das ist ein Starship. Nothing's gonna stop us now. So muss das klingen hier. Der Soundtrack für euren Feierabend. Richtig viele 80er, die haben wir immer bei Hamburg 2. Gleich für euch diese 80er. Das wäre ein Talk, wenn es fertig ist. Such a shame. Gleich in voller Länge nach 7.
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16: Jetzt haben wir 12 Grad. Es regnet leicht. Heute Nacht geht's runter auf 7 Grad. Morgen wechselhaft mit einzelnen Schauern. 13 Grad.
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18: Ich bin Tine Klimach. Es ist keine leichte Woche für Bundeskanzler Merz. Nachdem er bereits am Dienstag beim DGB-Kongress mit Pfiffen und Buhrufen statt Applaus begrüßt wurde, gab es einen ähnlichen Vorfall heute in Würzburg. Da war Friedrich Merz Gast bei einer Podiumsdiskussion beim Deutschen Katholikentag.
19: Dass Friedrich Merz und seine Regierung unbeliebt sind, kann der Kanzler schon länger in Umfragen sehen. Mehr als 80% sind unzufrieden. Jetzt bekommt Merz aber immer wieder ganz konkret vor Augen geführt, dass das nicht nur bloße Zahlen sind. Diesmal beim Katholikentag protestierten rund 400 Demonstranten, vor allem gegen die Klimapolitik der Bundesregierung. 4 von ihnen störten die Podiumsdiskussion im Saal mit Zwischenrufen und Pfiffen. Nach einigen Minuten ging eine Aktivistin freiwillig, eine Frau wurde von Sicherheitskräften rausgezogen und die anderen hielten den Mund. Uli Reitinger, Nachrichtenredaktion.
18: Der nordrhein-westfälische FDP-Landeschef Henning Höhne zieht seine Kandidatur für den FDP-Bundesvorsitz zurück. Höhne werde nur noch als stellvertretender Bundesvorsitzender kandidieren, bestätigte ein Sprecher der FDP. Damit bleibt nur noch Wolfgang Kubicki als Kandidat für den FDP-Bundesvorsitz. Beide Politiker betonen, dass sie den Schritt in den vergangenen Tagen gemeinsam geplant hätten. Im Handel wird heute gestreikt. Verdi hat Beschäftigte in ersten Betrieben bundesweit zu Arbeitsniederlegungen aufgerufen. Kundinnen und Kunden sollen nach Einschätzung des Handelsverbands HDE aber kaum etwas davon merken.
20: Der HDE sagt, bisher gebe es keine Hinweise auf Ladenschließungen oder ähnliche Einschränkungen. Einkaufen soll demnach ganz normal möglich sein. Hintergrund der Warnstreiks: Verdi hat erste Angebote der Arbeitgeber zurückgewiesen und fordert 7% mehr Lohn, mindestens aber 225 Euro. Die Arbeitgeber bieten ab November 2% und ab August 2027 weitere 1,5% mehr Geld. Die Positionen liegen also weit auseinander. Der Tarifstreit könnte deshalb noch dauern. Die vorigen Verhandlungen hatten sich über ein Jahr hingezogen. Thomas Bleskin, Nachrichtenredaktion.
18: Zum Sport. Manuel Neuer hat auch mit 40 Jahren noch nicht genug vom Profifußball. Der Kapitän verlängert seinen auslaufenden Vertrag beim FC Bayern München ein weiteres Mal bis Mitte 2027. Das hat der Verein am Abend bekannt gegeben. In den vergangenen Wochen und Monaten war immer wieder über ein Nationalmannschafts-Comeback für die anstehende WM spekuliert worden. Neuer wiegelte das aber bisher immer ab.
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21: Hey, Verkehrs-KI, was ist los auf den Straßen?
17: Keine Meldungen. Gute Fahrt, Leute.
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23: Einen schönen Freitag euch, hier ist Janis Görsch, ab ins Wochenende. Vielleicht habt ihr auch noch den Brückentag genommen und denkt euch, ich hab seit gestern schon Wochenende. Ja, noch besser, ich bring euch wieder durch den Freitagabend mit richtig vielen 80ern. Wie diesem hier erkennt ihr sofort an dem schönen Synthesizer-Sound am Anfang. Talk Talk mit Such a Shame.
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Ein böser Lacher von Thriller, Michael Jackson, hier an eurem Freitagabend bei Hamburg 2. Ende Mai hat Cyndi Lauper 5 Shows in Las Vegas gespielt und die Eröffnungsshow hat sie zwischendurch unterbrechen müssen, weil immer so ein Fan dabei war, der Zwischenrufe gemacht hat, und da hat sie sich ganz schön gegen gewehrt. Sie hat ihn gewarnt. Falls er versucht, noch weiter sie zu provozieren, sie kommt aus Brooklyn, sie wird's ihm heimzahlen. Ja, so sind sie, die New Yorker. Ganz schön tough von der Cyndi Lauper. Ihr hört sie jetzt, Cyndi Lauper, True Colors, hier bei Hamburg 2. Richtig viele 80er.

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0: Hamburg 2 hier, richtig viele 80er für euren Freitagabend. Seit heute ist es wieder offiziell. Ihr habt einen neuen Song in die Hamburg 2 Hall of Fame gewählt.
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0: Wir haben euch gefragt, was ist eure absolute Nummer 1 von Rick Astley? Und daraus hat sich diese Top 3 zusammengetan. Auf dem dritten Platz, Take Me to Your Heart. Dieser typische Gute-Laune-Sound, für den Rick so gut bekannt ist. Auf dem zweiten Platz, etwas sehr Romantisches, Together Forever. Noch so einer. Auf dem ersten Platz, mit einigen Abstand, den habt ihr so beschrieben, dieses Song.
2: Das ist das Hochzeitslied von meinem Mann und mir.
3: Never gonna give you up.
4: Das waren so die 80er Anfänge und das war damals der Song, der, ich glaube, das war das erste Mal in der Disco gewesen. Und da lief dann der Rick Astley halt.
0: Ganz genau, dieser Rick Astley lief da. Never gonna give you up. Eure absolute Nummer 1 bei Hamburg 2. Jetzt für euch richtig viele 80er.

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0: Listen to your heart. Hier an eurem Freitagabend bei Hamburg 2. Gleich für euch diese 80er. Ab auf die Insel zusammen mit Madonna. La Isla Bonita. Gibt's gleich für euch um kurz nach 8.
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8: Aktuell haben wir 11 Grad. Es regnet leicht. Der Regen hört bald auf. Heute Nacht geht's runter auf 7 Grad. Morgen wärmer, 17 Grad.
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11: Ich bin Tine Klimach. Nach zuletzt ziemlich angespannten Beziehungen zwischen Deutschland und den USA haben Bundeskanzler Merz und US-Präsident Trump jetzt wieder miteinander telefoniert. Thema war vor allem der Iran-Krieg.
12: Ob Merz die Wogen etwas glätten konnte beim beleidigten US-Präsidenten ist offen. Die Mitteilung des Kanzlers auf der Plattform X nach dem Telefonat jedenfalls liest sich noch etwas steif. Merz schrieb, man sei sich einig, dass der Iran jetzt an den Verhandlungstisch kommen und die Straße von Hormuz öffnen müsse. Außerdem dürfe Teheran keine Nuklearwaffen besitzen. All diese Punkte hatte Merz allerdings nie öffentlich in Frage gestellt, wohl aber eine Strategie des US-Präsidenten, was diesen wiederum so erzürnte, dass er Merz persönlich angriff. Ein einziger Anruf in der Air Force One dürfte Trump kaum vollständig besänftigen. Haben. Thomas Bleskin, Nachrichtenredaktion.
11: Währenddessen setzen israelische und libanesische Unterhändler ihre Gespräche in Washington fort. Das berichteten arabische sowie israelische Medien übereinstimmend. Die libanesische Regierung selbst ist keine aktive Konfliktpartei. Israel liefert sich Gefechte mit der Hisbollah-Miliz, die mit dem Iran verbunden ist. Die Hisbollah sitzt selbst nicht mit am Tisch. Die bisherige Waffenruhe läuft an diesem Sonntag aus. Seit dem Beginn der Kämpfe im März wurden fast 3000 Menschen im Libanon getötet. In Deutschland ist bezahlbarer Wohnraum vor allem in Großstädten weiter knapp. Es muss mehr gebaut werden und das ist ein Ziel der Bundesregierung. Trotzdem freut sich die Wohnungsbauwirtschaft nicht etwa über einen Bauboom. Ganz im Gegenteil, die Stimmung bei den Wohnungsbauern ist laut IFO-Institut so stark eingebrochen wie seit rund 4 Jahren nicht mehr.
13: Die Bundesregierung will vor allem mit schnelleren Genehmigungen für mehr Wohnungen sorgen. Und das hat auch erstmal geklappt. Im vergangenen Jahr wurden zumindest fast 11% mehr Wohnungen genehmigt. Das ist in der Baubranche aber noch nicht angekommen. Mehr als 40% klagen immer noch über einen Auftragsmangel. Lieferengpässe bei der Versorgung mit Grundstoffen sorgen außerdem weiter für große Unsicherheiten. Ende 2024 fehlten 1,4 Millionen Wohnungen und groß verändert hat sich die Lage seitdem nicht. Aus Berlin, Uli Reitinger.
11: Zum Sport. Fußballer Manuel Neuer wird seine Karriere am Saisonende nicht beenden, sondern eine weitere Saison im Tor des FC Bayern München stehen. Der deutsche Rekordmeister gab die Vertragsverlängerung mit dem 40 Jahre alten Kapitän bis Juni 2027 bekannt.
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14: Hey, Verkehrs-KI. Was ist los auf den Straßen?
10: Auf der A7 Richtung Hannover blockiert ein Unfall die Strecke zwischen Waltershof und Hausbruch. Auf der A24 Richtung Hamburg steht ein defektes Fahrzeug zwischen Kreuz Ost und Jenfeld.
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0: Einen schönen Freitagabend euch, hier ist Janis Görsch. Vielleicht habt ihr es auch schon gehört, dieses Jahr soll es in Amerika eine WM-Halbzeitshow geben. Und wer ist dafür angekündigt worden? Niemand anderes als Madonna. Die soll am 19. Juli zum WM-Finale auf der Bühne stehen. Schon über 40 Jahre ist sie Musikbusiness und sie legt einfach immer noch einen drauf. Hier ist sie, Madonna mit La Isla.

Alles für die Liebe von den House Martins. Caravan of Love, hier an eurem Freitagabend bei Hamburg 2. 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Jetzt für euch die Rolling Stones. Start Me Up hier am Freitagabend bei Hamburg 2.

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Soul an eurem Freitagabend bei Hamburg 2. Ab Juni gibt's einen riesen Live-Auftritt von Simply Red fürs Wohnzimmer zum Anschauen. Simply Red live in Santiago kommt auf Blu-ray raus. Das ist ein Konzertfilm von einem Auftritt in Santiago de Chile, Südamerika. So viel kann ich schon mal verraten. Mit diesem Song sind sie damals auf die Bühne gegangen. Money's Too Tight to Mention von Simply Red. Jetzt bei Hamburg 2.

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0: für ein Song, Foreigner. I wanna know what love is. Einen schönen Freitagabend wünsche ich euch. Hier ist Hamburg 2. Gleich für euch dieser 80er. Der schöne Sound von Kate Bush. Running Up That Hill gibt's gleich für euch um kurz nach 9.
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4: Gerade 10 Grad. Es regnet leicht. Der Regen lässt bald nach. Heute Nacht sinkt es auf 7 Grad. Morgen 17 Grad.
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5: Ich bin Tine Klima. Die aktuell geltende Waffenruhe zwischen der pro-iranischen Hisbollah-Miliz im Libanon und Israel soll nach US-Angaben um 45 Tage verlängert werden. Es soll außerdem eine weitere Gesprächsrunde zwischen Vertretern beider Seiten unter der Vermittlung des Ministeriums Anfang Juni geben. Die Waffenruhe wäre am Sonntag ausgelaufen. Die Folgen des Iran-Kriegs drücken immer mehr auf die wirtschaftliche Lage in Deutschland. Nachdem der Start ins Jahr stärker ausfiel als erwartet, rechnet die Bundesregierung im zweiten Quartal mit einem deutlichen Konjunkturdämpfer.
6: Steigende Preise, Lieferkettenprobleme und Unsicherheit belasten die Stimmung in Unternehmen und privaten Haushalten. So steht's im aktuellen Monatsbericht des Bundeswirtschaftsministeriums. Alle Indikatoren, so heißt es weiter, deuten auf einen schweren Dämpfer der Konjunktur hin. Wie es genau weitergeht, hänge unter anderem davon ab, wie lange der Konflikt mit dem Iran noch dauert, wie lange die Handelswege und auch Produktionskapazitäten beeinträchtigt bleiben. Und selbst nach einer Entspannung dürften zum Beispiel die Energie- und Rohstoffpreise noch nicht so schnell wieder sinken. Aus Berlin, Thomas Thonfeld.
5: Für viele ist es ein absolutes No-Go und zugeben würden es wahrscheinlich die wenigsten. Aber fast jeder oder jede vierte hat schon mal heimlich das Handy des Partners durchsucht. Das zeigt eine Umfrage des Digitalverbands Bitkom. Bei den Jüngeren unter 30 gab es sogar jeder zweite zu.
7: Die häufigsten Gründe fürs heimliche Handy-Checken sind laut Bitkom ganz klar Neugier und Eifersucht. Viele wollen wissen, ob der Partner vielleicht fremd geht oder etwas verheimlicht. Spannend ist aber auch, nach dem Blick aufs Handy fühlten sich längst nicht alle besser. Einige waren zwar erleichtert oder bestätigt, viele hatten danach aber eher ein schlechtes Gewissen oder waren enttäuscht. Der Digitalverband empfiehlt deshalb auch mehr Schutz für Smartphone, etwa mit Face-ID oder Fingerabdrucksperre. Zoe Tassovali, Nachrichtenredaktion.
5: Zum Sport. Manuel Neuer hat auch mit 40 Jahren noch nicht genug vom Profifußball. Der Kapitän verlängert seinen auslaufenden Vertrag beim FC Bayern München ein weiteres Mal bis Mitte 2027. Das hat der Verein am Abend bekannt gegeben. In den vergangenen Wochen und Monaten war immer wieder über ein Nationalmannschaftscomeback für die anstehende WM spekuliert worden. Neuer wiegelte das aber bisher immer ab.
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8: Hey, Verkehrs-KI. Was ist los auf den Straßen?
9: Auf der A7 Richtung Hannover. Unfall zwischen Waltershof und Hausbruch.
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0: Mit Janis Görsch. Einen schönen Freitagabend euch. Eine Stunde haben wir doch gemeinsam. Dann lasse ich euch ins Wochenende. Die Musik lasse ich natürlich für euch an. Dieser schöne Sound von Kate Bush, der hat immer so was Geheimnisvolles, was irgendwie so gleich Nostalgie anregt. Das ist Running Up That Hill von Kate Bush. Jetzt für euch.
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0: Singlecharts, der King of Pop, Michael Jackson mit Beat It an eurem Freitagabend bei Hamburg 2. 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
0: 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Jetzt für euch Spandau Ballet True hier am Freitagabend bei Hamburg 2. 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
1: Hamburg 2 hier, richtig viele 80er für euren Freitagabend. Aktuell werden bei uns in der Stadt gerade die ersten Folgen einer Serie über die Beatles gedreht. Der Name Hamburg Days. Ja, Hamburg ist ja eine unheimlich wichtige Stadt für die Beatles gewesen. Im Indra auf St. Pauli hatten sie ihre ersten Gigs. In genau da, in den verrauchten Clubs vom Rotlichtviertel St. Pauli in Hamburg. Da soll die Serie stattfinden, so heißt das. Also da kommt ordentliches Oldschool-Hamburg-Feeling auf uns zu. Für euch gibt es jetzt I Don't Want a Lover. Hier ist Texas bei Hamburg 2.

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0: mit so einem schönen Mitklatschbeat von Paul Young geht's Richtung Wochenende. Einen schönen Freitagabend euch, hier ist Hamburg 2. Gleich für euch diese 80er. Alle mal einen Tanzpartner suchen für I've Had The Time Of My Life. Bill Medley und Jennifer Warnes gibt's gleich für euch um kurz nach 10. Und damit verabschiede ich mich für heute. Ich wünsche euch noch einen schönen Abend. Ich bin Janis Görsch. Bis morgen.
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3: Jetzt haben wir 10 Grad, ein paar Wolken am Himmel. Heute Nacht geht's runter auf 7 Grad. Morgen wärmer, 12 Grad.
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5: Ich bin Lea Matschulat. Die aktuell geltende Waffenruhe zwischen der pro-iranischen Hisbollah-Miliz im Libanon und Israel soll nach US-Angaben um 45 Tage verlängert werden. Das teilte der Sprecher des US-Außenministeriums mit. Die Hisbollah äußerte sich bislang noch nicht.
6: Auf dem Papier herrscht Waffenruhe. Doch die Angriffe zwischen Israel und der Hisbollah gehen weiter. Besonders im Südlibanon greift das israelische Militär täglich auch aus der Luft an. Dort kommt es immer noch zu direkten Kämpfen mit der Hisbollah. Ob die Menschen im Libanon nun durch die Verlängerung der Waffenruhe etwa Schutz und Frieden finden können, ist also fraglich. Immerhin ist eine weitere Gesprächsrunde zwischen Vertretern Israels und dem Libanon Anfang Juni geplant. Die USA wollen weitervermitteln. Bisher sind seit Anfang März im Libanon fast 3000 Menschen getötet worden. Tine Klimach, Nachrichtenredaktion.
5: Wer heute einkaufen war, brauchte teils etwas mehr Geduld. Die Gewerkschaft Verdi hatte bundesweit zu Warnstreiks im Handel aufgerufen. Mehr als 5000 Beschäftigte haben ihre Arbeit niedergelegt. Mehr als 200 Standorte wurden bestreikt, darunter Filialen von Edeka, Rewe, Douglas, H&M und Ikea.
7: Manchmal hat es an der Kasse oder bei der Leergutannahme ein bisschen länger gedauert, aber grundsätzlich konnte man überall einkaufen, betont Handelsverbandsgeschäftsführer Hake. Im Groß- und Außenhandel seien die Streiks bzw. deren Folgen ebenfalls spürbar, eventuell auch in den nächsten Tagen noch. Vergangenen Monat haben in den ersten Landesbezirken die Tarifverhandlungen begonnen. Die Arbeitgeber bieten 3,5% mehr Lohn in 2 Schritten, gültig für 2 Jahre. Die Gewerkschaft will aber 7% mehr und schon nach einem Jahr wieder neu verhandeln. Thomas Thonfeld, Nachrichtenredaktion.
5: Bei der FDP läuft alles auf Wolfgang Kubicki als neuen Parteichef zu. Der nordrhein-westfälische Landeschef Höhne hat seine Kandidatur für den FDP-Bundesvorsitz zurückgezogen. Er will als erster stellvertretender Parteichef kandidieren. Damit bleibt zunächst nur Kubicki im Rennen für den Chefposten bei den Liberalen. Manuel Neuer bleibt bis auf Weiteres bei Bayern München. Der Kapitän des Fußball-Bundesligisten verlängerte seinen Vertrag bis Mitte kommenden Jahres. Das gab der Verein am Abend bekannt. In den vergangenen Wochen und Monaten war immer wieder auch darüber spekuliert worden, ob Neuer mit seinen

0: 40 Jahren für die anstehende WM nominiert wird.
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2: Hey, Verkehrs-KI. Was ist los auf den Straßen?
3: Unfall auf der A1 Richtung Hamburg zwischen Billstedt und Moorfleet. Auf der A7 Richtung Hamburg blockiert ein Fahrzeug zwischen Seevetal-Fleestedt und Marmsdorf.
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2: 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Aktuell haben wir 9 Grad, hier und da viele Wolken. Heute Nacht geht's runter auf 7 Grad. Morgen wird's nass mit einigen Schauern. Morgen 12 Grad.
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4: Ich bin Lea Matschulat. Die Waffenruhe zwischen der pro-iranischen Hisbollah-Miliz im Libanon und Israel soll nach Angaben des US-Außenministeriums um 45 Tage verlängert werden. Die Hisbollah äußerte sich bislang nicht. Die Waffenruhe war in den vergangenen Wochen von beiden Seiten immer wieder verletzt worden. Es soll auch eine weitere Gesprächsrunde zwischen Vertretern beider Seiten unter der Vermittlung der USA geben, Anfang Juni. Russland und die Ukraine haben nach übereinstimmenden Angaben jeweils 205 Kriegsgefangene ausgetauscht. Wie der ukrainische Präsident Selenskyj mitteilte, sei dies der erste Schritt eines größeren Austausches von insgesamt 1000 Gefangenen auf jeder Seite.
5: Wir werden weiter um jeden kämpfen, der noch in Gefangenschaft ist, sagte der ukrainische Präsident Selenskyj. Der Austausch von jeweils 1000 Kriegsgefangenen war Teil einer Vereinbarung über eine dreitägige Waffenruhe. Die hatte US-Präsident Trump vermittelt. Sie schützte vor allem die Militärparade zum Weltkriegsgedenken in Moskau am 9. Mai. Weil der An- und Abtransport von Soldaten schwierig ist, wurden auch schon frühere größere Austausche in mehrere Etappen aufgeteilt. Aus Moskau, Katharina Schröder.
4: Bei dem vor Dänemark tot aufgefundenen Wal könnte es sich um das wochenlang in der Wismar-Bucht gestrandete Tier handeln. Bestätigt ist das aber nicht. Nach Angaben der dänischen Umweltbehörde sind bisher keine deutlichen Merkmale festgestellt worden, die den Verdacht erhärten können.
6: Experten wie der Biologe Fabian Ritter sehen allerdings Indizien, dass es sich um den Buckelwal aus der Ostsee handeln könnte. Gegenüber Bild sagte Ritter, zum einen spreche der Fundort dafür, aber auch der Zustand der Haut, der seiner Beurteilung nach nicht der beste sei. Aber nach dänischen Angaben wurde am Kadaver kein GPS-Sender gefunden, der nach Aussage der privaten Retter an dem Tier angebracht wurde. Eine Identifizierung durch Fotos oder Videos ist schwierig, weil der tote Wal mit dem Bauch nach oben aus dem Wasser ragt. Gewissheit wird wohl erst die Analyse einer Gewebeprobe bringen. Thomas Bleskin, Nachrichtenredaktion.
4: In Nürnberg ist ein Mann nach einem Chemieunfall in einer Firma im Krankenhaus gestorben. Er hatte an der Unglücksstelle das Bewusstsein verloren, ebenso wie ein weiterer Mann. 6 Menschen erlitten nach Angaben der Polizei Verletzungen der Atemwege. Die gesamte Anlage wurde evakuiert. Gefahr für die Bevölkerung bestand nicht. Die Unglücksursache ist noch unklar.
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7: Hey, Verkehrs-KI. Was ist los auf den Straßen?
8: Auf der A1 Richtung Hamburg. Stau zwischen Moorfleet und Norderelbe. Auf der A1 Richtung Lübeck gibt es 1 Kilometer Stau zwischen Stillhorn und Südost.
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0: Aktuell haben wir 8 Grad. Hier und da viele Wolken. Heute Nacht bleibt es bei 8 Grad. Morgen wärmer, 17 Grad.
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2: Ich bin Lea Matschulat. Bundeskanzler Merz und US-Präsident Trump haben nach zuletzt ziemlich angespannten Beziehungen zwischen Deutschland und den USA wieder miteinander telefoniert. Thema war vor allem der Iran-Krieg.
3: Ob Merz die Wogen etwas glätten konnte beim beleidigten US-Präsidenten ist offen. Die Mitteilung des Kanzlers auf der Plattform X nach dem Telefonat jedenfalls liest sich noch etwas steif. Merz schrieb, man sei sich einig, dass der Iran jetzt an den Verhandlungstisch kommen und die Straße von Hormuz öffnen müsse. Außerdem dürfe Teheran keine Nuklearwaffen besitzen. All diese Punkte hatte Merz allerdings nie öffentlich in Frage gestellt, wohl aber eine Strategie des US-Präsidenten, was diesen wiederum so erzürnte, dass er Merz persönlich angriff. Ein einziger Anruf in der Air Force One dürfte Trump kaum vollständig besänftigt haben. Thomas Bleskin, Nachrichtenredaktion.
2: Die Waffenruhe zwischen der pro-iranischen Hisbollah-Miliz im Libanon und Israel soll nach Angaben des US-Außenministeriums um 45 Tage verlängert werden. Die Hisbollah äußerte sich bislang nicht. Die Waffenruhe war in den vergangenen Wochen von beiden Seiten immer wieder verletzt worden. Es soll auch eine weitere Gesprächsrunde zwischen Vertretern beider Seiten geben, unter Vermittlung der USA Anfang Juni. In Wien steigt am Abend das Finale des Eurovision Song Contests. Viel diskutiert wird bei diesem ESC erneut über die Teilnahme Israels. Wegen Israels Vorgehen im Gaza-Krieg boykottieren einige Länder sogar den ESC. Für Deutschland tritt Sarah Engels mit ihrem Frauenpower-Song Feier an.
4: Feuer hat Deutschland dieses Jahr auf jeden Fall. Nicht nur im Titel. Sarah Engels will auf der Bühne für viel Frauenpower sorgen. Mit viel Pyro, Trickkleid, sexy Dance-Moves und sie schmeißt sich rücklings von der Bühne in die Arme ihrer Tänzerinnen. Das soll auch zeigen, dass sich Frauen gegenseitig auffangen können. Buchmacher

0: sehen Deutschland allerdings eher hinten und der frühe deutsche Startplatz beim Finale als Zweite ist eher ungünstig. Direkt vor Israel auch noch. Der israelische Sänger dürfte wegen der Gaza-Krieg-Debatten viel Aufmerksamkeit auf sich ziehen. Onni Torchau, Nachrichtenredaktion.
1: Manuel Neuer bleibt bis auf Weiteres bei Bayern München. Der Kapitän des Fußball-Bundesligisten verlängerte seinen Vertrag bis Mitte kommenden Jahres. Das gab der Verein am Abend bekannt. In den vergangenen Wochen und Monaten war immer mal wieder auch darüber spekuliert worden, ob Neuer mit seinen mittlerweile 40 Jahren für die anstehende Weltmeisterschaft nominiert wird.
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3: Hey, Verkehrs-KI. Was ist los auf den Straßen?
2: Auf der A1 Richtung Lübeck stockt es zwischen Stillhorn und Südost auf 1 Kilometer und dauert etwas länger.
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3: Gerade 8 Grad. Hier und da viele Wolken. Am Vormittag gibt's Regen. Heute werden es 12 Grad. Morgen 16 Grad.
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5: Ich bin Mia Matschulat. Kanzler Merz hat mit US-Präsident Trump telefoniert und über den Iran-Krieg gesprochen. Beide seien sich einig, dass der Iran an den Verhandlungstisch kommen müsse, schrieb Merz anschließend auf der Plattform X. Der Iran müsse die Straße von Hormuz öffnen und dürfe keine Nuklearwaffen besitzen. Merz schrieb weiter, er und Trump hätten auch eine friedliche Lösung für die Ukraine erörtert und die Positionen im Vorfeld des NATO-Gipfels in Ankara im Juli abgestimmt. Die aktuell geltende Waffenruhe zwischen der pro-iranischen Hisbollah-Miliz im Libanon und Israel soll nach US-Angaben um 45 Tage verlängert werden. Die Hisbollah hat sich bislang dazu nicht geäußert.
6: Auf dem Papier herrscht Waffenruhe. Doch die Angriffe zwischen Israel und der Hisbollah gehen weiter. Besonders im Südlibanon greift das israelische Militär täglich auch aus der Luft an. Dort kommt es immer noch zu direkten Kämpfen mit der Hisbollah. Ob die Menschen im Libanon nun durch die Verlängerung der Waffenruhe etwas Schutz und Frieden finden können, ist also fraglich. Immerhin ist eine weitere Gesprächsrunde zwischen Vertretern Israels und dem Libanon Anfang Juni geplant. Die USA wollen weiter vermitteln. Bisher sind seit Anfang März im Libanon fast 3000 Menschen getötet worden. Tine Klimach, Nachrichtenredaktion.
5: Bei dem vor Dänemark tot aufgefundenen Wal könnte es sich um das wochenlang in der Wismarbucht gestrandete Tier handeln. Bestätigt ist das aber nicht. Nach Angaben der dänischen Umweltbehörde sind bisher keine deutlichen Merkmale festgestellt worden, die den Verdacht erhärten würden.
7: Experten wie der Biologe Fabian Ritter sehen allerdings Indizien, dass es sich um den Buckelwal aus der Ostsee handeln könnte. Gegenüber Bild sagte Ritter, zum einen spreche der Fundort dafür, aber auch der Zustand der Haut, der seiner Beurteilung nach nicht der beste sei. Aber nach dänischen Angaben wurde am Kadaver kein GPS-Sender gefunden, der nach Aussage der privaten Retter an dem Tier angebracht wurde. Eine Identifizierung durch Fotos oder Videos ist schwierig, weil der tote Wal mit dem Bauch nach oben aus dem Wasser ragt. Gewissheit wird wohl erst die Analyse einer Gewebeprobe bringen. Thomas Bleskin, Nachrichtenredaktion.
5: Manuel Neuer bleibt bis auf Weiteres bei Bayern München. Der Kapitän des Fußball-Bundesligisten verlängerte seinen Vertrag bis Mitte kommenden Jahres. Das gab der Verein am Abend bekannt. In den vergangenen Wochen und Monaten war immer wieder auch darüber spekuliert worden, ob Neuer mit seinen 40 Jahren für die anstehende WM nominiert war.
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8: Hey, Verkehrs-KI. Was ist los auf den Straßen?
4: Keine Meldungen. Gute Fahrt, Leute.
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4: Gerade 8 Grad. Hier und da viele Wolken. Am Vormittag kommt Regen auf. Heute erreichen wir 12 Grad. Morgen 16 Grad.
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6: Ich bin Lea Matschulat. Bundeskanzler Merz und US-Präsident Trump haben nach zuletzt ziemlich angespannten Beziehungen zwischen Deutschland und den USA wieder miteinander telefoniert. Thema war vor allem der Iran-Krieg.
7: Ob Merz die Wogen etwas glätten konnte beim beleidigten US-Präsidenten ist offen. Die Mitteilung des Kanzlers auf der Plattform X nach dem Telefonat jedenfalls liest sich noch etwas steif. Merz schrieb, man sei sich einig, dass der Iran jetzt an den Verhandlungstisch kommen und die Straße von Hormuz öffnen müsse. Außerdem dürfe Teheran keine Nuklearwaffen besitzen. All diese Punkte hatte Merz allerdings nie öffentlich in Frage gestellt, wohl aber eine Strategie des US-Präsidenten, was diesen wiederum so erzürnte, dass er Merz persönlich angriff. Ein einziger Anruf in der Air Force One dürfte Trump kaum vollständig besänftigen. Haben. Thomas Bleskin, Nachrichtenredaktion.
6: Die Waffenruhe zwischen der pro-iranischen Hisbollah-Miliz im Libanon und Israel soll nach Angaben des US-Außenministeriums um 45 Tage verlängert werden. Die Hisbollah äußerte sich bislang nicht. Die Waffenruhe war in den vergangenen Wochen von beiden Seiten immer wieder verletzt worden. Es soll auch eine weitere Gesprächsrunde zwischen Vertretern beider Seiten geben, unter Vermittlung der USA Anfang Juni. In Wien steigt am Abend das Finale des Eurovision Song Contests. Viel diskutiert wird bei diesem ESC erneut über die Teilnahme Israels. Wegen Israels Vorgehen im Gaza-Krieg boykottieren einige Länder sogar den ESC. Für Deutschland tritt Sarah Engels mit ihrem Frauenpower-Song Feier an.
8: Feuer hat Deutschland dieses Jahr auf jeden Fall. Nicht nur im Titel. Sarah Engels will auf der Bühne für viel Frauenpower sorgen. Mit viel Pyro, Trickkleid, sexy Dance-Moves und sie schmeißt sich rücklings von der Bühne in die Arme ihrer Tänzerinnen. Das soll auch zeigen, dass sich Frauen gegenseitig auffangen können. Buchmacher sehen Deutschland allerdings eher hinten und der frühe deutsche Startplatz beim Finale als Zweite ist eher ungünstig. Direkt vor Israel auch noch. Der israelische Sänger dürfte wegen der Gaza-Krieg-Debatten viel Aufmerksamkeit auf sich ziehen. Ronny Torchau, Nachrichtenredaktion.
6: Manuel Neuer bleibt bis auf Weiteres bei Bayern München. Der Kapitän des Fußball-Bundesligisten verlängerte seinen Vertrag bis Mitte kommenden Jahres.